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1: Im Studio Colin Mock. Volle Kraft Richtung K.O.-Phase. Das dürfte für die DFB-Elf bei der WM heute das Motto gegen die Elfenbeinküste sein. Gewinnt Deutschland auch sein zweites Gruppenspiel, steht man bereits im 16. Finale. Gleiches gilt auch für den Gegner aus Afrika. Bundestrainer Julian Nagelsmann sagte zu den Stärken der Elfenbeinküste:
2: Im Mittelfeld mit Fofana, mit Kessié, eine brutale Körperlichkeit, die uns schon vor Probleme stellen kann. Wir haben Maßnahmen ergriffen und haben das auch trainiert, was wir machen müssen, dass wir möglichst viele Stärken wegnehmen. Das werden wir nicht immer schaffen, weil der Gegner dafür zu gut ist. Aber wir werden es versuchen, es über einen Großteil der Spielminuten zu schaffen.
1: Los geht's um 22 Uhr deutscher Zeit in Toronto. Währenddessen haben sich die USA bereits ein Ticket für die K.O.-Phase der WM gesichert. Durch ein 2:0 gegen Australien steht der Gastgeber im 16. Finale. Die Chance, das klarzumachen, haben die Schotten dagegen verpasst. Gegen Marokko mussten sie sich mit 0:1 geschlagen geben. Deutschland soll besser auf den Ernstfall vorbereitet sein. Deswegen wollen die Innenminister von Bund und Ländern mehr für den Zivil- und Katastrophenschutz tun. Allein der Bund will in den nächsten Jahren 10 Milliarden Euro bereitstellen, um die Bevölkerung besser zu schützen. Etwa vor Flutkatastrophen wie im Ahrtal oder Sabotageaktionen. Hamburgs Innensenator Grote rief die Bevölkerung auf, sich selbst auf solche Szenarien vorzubereiten.
3: Wir brauchen insgesamt als Gesellschaft die Haltung, dass wir dieses Szenario, das wir mit allen Kräften vermeiden wollen, auf das wir uns aber vorbereiten müssen, trotzdem, dass wir das für uns auch annehmen, dass das etwas ist, womit wir uns beschäftigen wollen.
1: Online-Verträge auch einfach per Mausklick widerrufen können. Das muss ab jetzt immer möglich sein. Ein solcher Widerrufsbutton ist für Online-Shops oder auch Telefonanbieter ab sofort Pflicht. Entweder wirklich als Button oder als klar erkennbarer Link. Eine Äußerung von Donald Trump sorgt mal wieder für Empörung, diesmal in Italien. Der US-Präsident hat in einem Interview behauptet, Italiens Regierungschefin Meloni hätte ihn um ein Foto angefleht. Die wies das als frei erfunden zurück. Aus Protest hat Italiens Außenminister einen geplanten USA-Besuch abgesagt.
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4: Mit KI-Support. Mal mehr, mal weniger Wolken sind gerade unterwegs. Dazu in Teilen vom Westen bis in den Südwesten teils kräftige Gewitter, die Richtung Morgen erstmal langsam nachlassen. Die Temperaturen liegen aktuell zwischen 23 und 16 Grad. Tagsüber bleibt schwülheiß, im Osten meist trocken, sonst immer wieder Gewitter möglich, später im Nordwesten auch wieder häufiger dabei, mit Spitzen von 30 bis 38 Grad.
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1: Im Studio Colin Mock. Deutschland muss heute zu seinem zweiten WM-Gruppenspiel ran. Gegner ist die Elfenbeinküste. Mit einem Sieg im zweiten Spiel hätte das DFB-Team vorzeitig die K.O.-Runde erreicht. Für einen wird es ein spezieller Abend. Jonathan Tah spielt gegen das Heimatland seines Vaters. Er sagte im Vorfeld:
2: Ja, es wird schon sehr besonders für mich sein, gegen die Elfenbeinküste zu spielen. Aber allgemein versuche ich natürlich einfach den Fokus auf die WM, auf unsere Ziele zu legen. Aber ja, es wird definitiv besonderer sein als gegen jeden anderen Gegner.
1: Anpfiff zum Spiel gegen die Elfenbeinküste ist um 22 Uhr deutscher Zeit. Währenddessen haben sich die USA bereits ein Ticket für die K.O.-Phase der WM gesichert. Durch ein 2:0 gegen Australien steht der Gastgeber im 16. Finale. Die Chance, das klarzumachen, haben die Schotten dagegen verpasst. Gegen Marokko mussten sie sich mit 0:1 geschlagen geben. Online-Verträge auch einfach per Mausklick widerrufen können. Das muss ab jetzt immer möglich sein. Der Widerrufsbutton ist ab sofort Pflicht. Dirk Justus mit den Einzelheiten.
3: Entweder wirklich als Button oder auch als klar erkennbarer Link. Internetshops oder auch Telefonanbieter müssen jetzt Möglichkeiten anbieten, einen online geschlossenen Vertrag eben auch einfach online widerrufen zu können. Das schreibt ein neues Gesetz vor. Wichtig dabei, es geht um einen Widerruf, nicht um eine Kündigung. Das Widerrufsrecht sieht vor, dass man innerhalb einer bestimmten Zeit, meist sind es 14 Tage, wieder von einem Vertrag zurücktreten kann.
1: Sabotageakte wie der Stromausfall in Berlin oder Flutkatastrophen wie im Ahrtal. Deutschland soll besser auf den Ernstfall vorbereitet sein. Die Innenminister wollen den Zivil- und Katastrophenschutz deshalb stärken. Allein der Bund will in den nächsten Jahren Milliarden etwa für Feuerwehr oder THW bereitstellen. Weil er Todeslisten von Politikern erstellt hat, muss ein 50-Jähriger 3 Jahre ins Gefängnis. Das Oberlandesgericht Düsseldorf sah es als erwiesen an, dass er unter anderem zu Anschlägen auf Politiker aufgerufen hatte. Auf den Listen sollen unter anderem Ex-Kanzlerin Merkel und ihr Nachfolger Scholz gestanden haben.
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4: Mit KI-Support. Mal mehr, mal weniger Wolken sind gerade unterwegs. Dazu in Teilen vom Westen bis in den Südwesten teils kräftige Gewitter, die Richtung Morgen erstmal langsam nachlassen. Die Temperaturen liegen aktuell zwischen 23 und 16 Grad. Tagsüber bleibt schwülheiß, im Osten meist trocken, sonst immer wieder Gewitter möglich, später im Nordwesten auch wieder häufiger dabei, mit Spitzen von 30 bis 38 Grad.
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1: Im Studio Colin Mock. Volle Kraft Richtung K.O.-Phase. Das dürfte für die DFB-Elf bei der WM heute das Motto gegen die Elfenbeinküste sein. Gewinnt Deutschland auch sein zweites Gruppenspiel, steht man bereits im 16. Finale. Gleiches gilt auch für den Gegner aus Afrika. Bundestrainer Julian Nagelsmann sagte zu den Stärken der Elfenbeinküste:
2: Im Mittelfeld mit Fofana, mit Kessié, eine brutale Körperlichkeit, die uns schon vor Probleme stellen kann. Wir haben Maßnahmen ergriffen und haben das auch trainiert, was wir machen müssen, dass wir möglichst viele Stärken wegnehmen. Das werden wir nicht immer schaffen, weil der Gegner dafür zu gut ist. Aber wir werden es versuchen, es über einen Großteil der Spielminuten zu schaffen.
1: Los geht's um 22 Uhr deutscher Zeit in Toronto. Währenddessen haben sich die USA bereits ein Ticket für die K.O.-Phase gesichert. 2:0 stand es am Ende gegen Australien. Die Chance, das 16. Finale klarzumachen, hat Schottland dagegen mit einem 0:1 gegen Marokko verpasst. Auf die Schotten wartet als letzter Gruppengegner jetzt noch Brasilien, das mit 3:0 gegen Haiti gewonnen hat. Die Innenminister von Bund und Ländern wollen den Zivilschutz in Deutschland verbessern. Allein der Bund will in den nächsten Jahren 10 Milliarden Euro bereitstellen, um die Bevölkerung im Ernstfall besser zu schützen. Außerdem wird es eine engere Zusammenarbeit der Länder mit dem Innen- und Verteidigungsministerium geben. Man investiere schon jetzt gemeinsam in Infrastruktur, sagt Verteidigungsminister Pistorius.
3: Wenn wir so wie hier in Hamburg in den Hafen investieren, dann investieren wir in den zivilen Wirtschaftsinfrastrukturfaktor Hafen. Aber gleichzeitig ist es eben im Ernstfall auch ein wichtiger Hub für den Transport militärischen Materials und Soldatinnen und Soldaten. Das heißt, alles greift in das andere über und das ist extrem wichtig.
1: Online-Verträge auch einfach per Mausklick widerrufen können. Das muss ab jetzt immer möglich sein. Ein solcher Widerrufsbutton ist für Online-Shops oder auch Telefonanbieter ab sofort Pflicht. Entweder wirklich als Button oder als klar erkennbarer Link. Eine Äußerung von Donald Trump sorgt mal wieder für Empörung, diesmal in Italien. Der US-Präsident hat in einem Interview behauptet, Italiens Regierungschefin Meloni hätte ihn um ein Foto angefleht. Die wies das als frei erfunden zurück. Aus Protest hat Italiens Außenminister einen geplanten USA-Besuch abgesagt.
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4: Mit KI-Support. Wolkig und teils auch schon nass geht's in den Tag. Dazu ziehen Schauer und Gewitter von der Mitte Richtung Küsten durch. Später verlagert sich das Ganze weiter nach Osten. Am Nachmittag sind da auch mal kräftige Gewitter drin, während es im Westen öfter trocken bleibt und viel Sonne abkriegt. Aus den Bergen kann am Abend nochmal was runterkommen. Dazu wird's richtig heiß mit 30 bis 38 Grad. Morgen bleibt's verbreitet heiß. Im Westen gibt's aber schon am Vormittag wieder Schauer und Gewitter, maximal bis 39 Grad.
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1: Im Studio Colin Mock. Volle Kraft Richtung K.O.-Phase. Das dürfte für die DFB-Elf bei der WM heute das Motto gegen die Elfenbeinküste sein. Gewinnt Deutschland auch sein zweites Gruppenspiel, steht man bereits im 16. Finale. Gleiches gilt auch für den Gegner aus Afrika. Bundestrainer Julian Nagelsmann sagte zu den Stärken der Elfenbeinküste:
2: Im Mittelfeld mit Fofana, mit Kessié, eine brutale Körperlichkeit, die uns schon vor Probleme stellen kann. Wir haben Maßnahmen ergriffen und haben das auch trainiert, was wir machen müssen, dass wir möglichst viele Stärken wegnehmen. Das werden wir nicht immer schaffen, weil der Gegner dafür zu gut ist. Aber wir werden es versuchen, es über einen Großteil der Spielminuten zu schaffen.
1: Los geht's um 22 Uhr deutscher Zeit in Toronto. Währenddessen haben sich die USA bereits ein Ticket für die K.O.-Phase gesichert. 2:0 stand es am Ende gegen Australien. Die Chance, das 16. Finale klarzumachen, hat Schottland dagegen mit einem 0:1 gegen Marokko verpasst. Auf die Schotten wartet als letzter Gruppengegner jetzt noch Brasilien, das mit 3:0 gegen Haiti gewonnen hat. Die Innenminister von Bund und Ländern wollen den Zivilschutz in Deutschland verbessern. Allein der Bund will in den nächsten Jahren 10 Milliarden Euro bereitstellen, um die Bevölkerung im Ernstfall besser zu schützen. Außerdem wird es eine engere Zusammenarbeit der Länder mit dem Innen- und Verteidigungsministerium geben. Man investiere schon jetzt gemeinsam in Infrastruktur, sagt Verteidigungsminister Pistorius.
3: Wenn wir so wie hier in Hamburg in den Hafen investieren, dann investieren wir in den zivilen Wirtschaftsinfrastrukturfaktor Hafen. Aber gleichzeitig ist es eben im Ernstfall auch ein wichtiger Hub für den Transport militärischen Materials und Soldatinnen und Soldaten. Das heißt, alles greift in das andere über und das ist extrem wichtig.
1: Online-Verträge auch einfach per Mausklick widerrufen können. Das muss ab jetzt immer möglich sein. Ein solcher Widerrufsbutton ist für Online-Shops oder auch Telefonanbieter ab sofort Pflicht. Entweder wirklich als Button oder als klar erkennbarer Link. Eine Äußerung von Donald Trump sorgt mal wieder für Empörung, diesmal in Italien. Der US-Präsident hat in einem Interview behauptet, Italiens Regierungschefin Meloni hätte ihn um ein Foto angefleht. Die wies das als frei erfunden zurück. Aus Protest hat Italiens Außenminister einen geplanten USA-Besuch abgesagt.
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4: Mit KI-Support. Wolkig und teils auch schon nass geht's in den Tag. Dazu ziehen Schauer und Gewitter von der Mitte Richtung Küsten durch. Später verlagert sich das Ganze weiter nach Osten. Am Nachmittag sind da auch mal kräftige Gewitter drin, während es im Westen öfter trocken bleibt und viel Sonne abkriegt. Aus den Bergen kann am Abend nochmal was runterkommen. Dazu wird's richtig heiß mit 30 bis 38 Grad. Morgen bleibt's verbreitet heiß. Im Westen gibt's aber schon am Vormittag wieder Schauer und Gewitter, maximal bis 39 Grad.
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1: Im Studio Colin Mock. Volle Kraft Richtung K.O.-Phase. Das dürfte für die DFB-Elf bei der WM heute das Motto gegen die Elfenbeinküste sein. Gewinnt Deutschland auch sein zweites Gruppenspiel, steht man bereits im 16. Finale. Gleiches gilt auch für den Gegner aus Afrika. Bundestrainer Julian Nagelsmann sagte zu den Stärken der Elfenbeinküste:
2: Im Mittelfeld mit Fofana, mit Kessié, eine brutale Körperlichkeit, die uns schon vor Probleme stellen kann. Wir haben Maßnahmen ergriffen und haben das auch trainiert, was wir machen müssen, dass wir möglichst viele Stärken wegnehmen. Das werden wir nicht immer schaffen, weil der Gegner dafür zu gut ist. Aber wir werden es versuchen, es über einen Großteil der Spielminuten zu schaffen.
1: Los geht's um 22 Uhr deutscher Zeit in Toronto. Währenddessen haben sich die USA bereits ein Ticket für die K.O.-Phase gesichert. 2:0 stand es am Ende gegen Australien. Die Chance, das 16. Finale klarzumachen, hat Schottland dagegen mit einem 0:1 gegen Marokko verpasst. Auf die Schotten wartet als letzter Gruppengegner jetzt noch Brasilien, das mit 3:0 gegen Haiti gewonnen hat. Die Innenminister von Bund und Ländern wollen den Zivilschutz in Deutschland verbessern. Allein der Bund will in den nächsten Jahren 10 Milliarden Euro bereitstellen, um die Bevölkerung im Ernstfall besser zu schützen. Außerdem wird es eine engere Zusammenarbeit der Länder mit dem Innen- und Verteidigungsministerium geben. Man investiere schon jetzt gemeinsam in Infrastruktur, sagt Verteidigungsminister Pistorius.
3: Wenn wir so wie hier in Hamburg in den Hafen investieren, dann investieren wir in den zivilen Wirtschaftsinfrastrukturfaktor Hafen. Aber gleichzeitig ist es eben im Ernstfall auch ein wichtiger Hub für den Transport militärischen Materials und Soldatinnen und Soldaten. Das heißt, alles greift in das andere über und das ist extrem wichtig.
1: Online-Verträge auch einfach per Mausklick widerrufen können. Das muss ab jetzt immer möglich sein. Ein solcher Widerrufsbutton ist für Online-Shops oder auch Telefonanbieter ab sofort Pflicht. Entweder wirklich als Button oder als klar erkennbarer Link. Eine Äußerung von Donald Trump sorgt mal wieder für Empörung, diesmal in Italien. Der US-Präsident hat in einem Interview behauptet, Italiens Regierungschefin Meloni hätte ihn um ein Foto angefleht. Die wies das als frei erfunden zurück. Aus Protest hat Italiens Außenminister einen geplanten USA-Besuch abgesagt.
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4: Mit KI-Support. Wolkig und schon ziemlich schwül geht's in den Morgen und dazu sind auch Schauer und erste Gewitter unterwegs, die im Laufe des Vormittags weiterziehen. Am Nachmittag wird's dann vor allem im Osten teils richtig kräftig mit Gewittern, im Westen ist eher Sonne dabei und es bleibt öfter trocken. Dazu sehr heiß mit 30 bis 38 Grad. Morgen wieder viel Sonne und drückend warm, maximal bis 39 Grad. Im Westen können aber schon vormittags wieder Schauer und Gewitter runterkommen.
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1: Im Studio Colin Mock. Volle Kraft Richtung K.O.-Phase. Das dürfte für die DFB-Elf bei der WM heute das Motto gegen die Elfenbeinküste sein. Gewinnt Deutschland auch sein zweites Gruppenspiel, steht man bereits im 16. Finale. Gleiches gilt auch für den Gegner aus Afrika. Bundestrainer Julian Nagelsmann sagte zu den Stärken der Elfenbeinküste:
2: Im Mittelfeld mit Fofana, mit Kessié, eine brutale Körperlichkeit, die uns schon vor Probleme stellen kann. Wir haben Maßnahmen ergriffen und haben das auch trainiert, was wir machen müssen, dass wir möglichst viele Stärken wegnehmen. Das werden wir nicht immer schaffen, weil der Gegner dafür zu gut ist. Aber wir werden es versuchen, es über einen Großteil der Spielminuten zu schaffen.
1: Los geht's um 22 Uhr deutscher Zeit in Toronto. Währenddessen haben sich die USA bereits ein Ticket für die K.O.-Phase gesichert. 2:0 stand es am Ende gegen Australien. Die Chance, das 16. Finale klarzumachen, hat Schottland dagegen mit einem 0:1 gegen Marokko verpasst. Auf die Schotten wartet als letzter Gruppengegner jetzt noch Brasilien, das mit 3:0 gegen Haiti gewonnen hat. Die Innenminister von Bund und Ländern wollen den Zivilschutz in Deutschland verbessern. Allein der Bund will in den nächsten Jahren 10 Milliarden Euro bereitstellen, um die Bevölkerung im Ernstfall besser zu schützen. Außerdem wird es eine engere Zusammenarbeit der Länder mit dem Innen- und Verteidigungsministerium geben. Man investiere schon jetzt gemeinsam in Infrastruktur, sagt Verteidigungsminister Pistorius.
3: Wenn wir so wie hier in Hamburg in den Hafen investieren, dann investieren wir in den zivilen Wirtschaftsinfrastrukturfaktor Hafen. Aber gleichzeitig ist es eben im Ernstfall auch ein wichtiger Hub für den Transport militärischen Materials und Soldatinnen und Soldaten. Das heißt, alles greift in das andere über und das ist extrem wichtig.
1: Online-Verträge auch einfach per Mausklick widerrufen können. Das muss ab jetzt immer möglich sein. Ein solcher Widerrufsbutton ist für Online-Shops oder auch Telefonanbieter ab sofort Pflicht. Entweder wirklich als Button oder als klar erkennbarer Link. Eine Äußerung von Donald Trump sorgt mal wieder für Empörung, diesmal in Italien. Der US-Präsident hat in einem Interview behauptet, Italiens Regierungschefin Meloni hätte ihn um ein Foto angefleht. Die wies das als frei erfunden zurück. Aus Protest hat Italiens Außenminister einen geplanten USA-Besuch abgesagt.
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4: Mit KI-Support. Wolkig und schon ziemlich schwül geht's in den Morgen und dazu sind auch Schauer und erste Gewitter unterwegs, die im Laufe des Vormittags weiterziehen. Am Nachmittag wird's dann vor allem im Osten teils richtig kräftig mit Gewittern, im Westen ist eher Sonne dabei und es bleibt öfter trocken. Dazu sehr heiß mit 30 bis 38 Grad. Morgen wieder viel Sonne und drückend warm, maximal bis 39 Grad. Im Westen können aber schon vormittags wieder Schauer und Gewitter runterkommen.
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1: Im Studio Colin Mock. Volle Kraft Richtung K.O.-Phase. Das dürfte für die DFB-Elf bei der WM heute das Motto gegen die Elfenbeinküste sein. Gewinnt Deutschland auch sein zweites Gruppenspiel, steht man bereits im 16. Finale. Gleiches gilt auch für den Gegner aus Afrika. Bundestrainer Julian Nagelsmann sagte zu den Stärken der Elfenbeinküste:
2: Im Mittelfeld mit Fofana, mit Kessié, eine brutale Körperlichkeit, die uns schon vor Probleme stellen kann. Wir haben Maßnahmen ergriffen und haben das auch trainiert, was wir machen müssen, dass wir möglichst viele Stärken wegnehmen. Das werden wir nicht immer schaffen, weil der Gegner dafür zu gut ist. Aber wir werden es versuchen, es über einen Großteil der Spielminuten zu schaffen.
1: Los geht's um 22 Uhr deutscher Zeit in Toronto. Währenddessen haben sich die USA bereits ein Ticket für die K.O.-Phase gesichert. 2:0 stand es am Ende gegen Australien. Die Chance, das 16. Finale klarzumachen, hat Schottland dagegen mit einem 0:1 gegen Marokko verpasst. Auf die Schotten wartet als letzter Gruppengegner jetzt noch Brasilien, das mit 3:0 gegen Haiti gewonnen hat. Die Innenminister von Bund und Ländern wollen den Zivilschutz in Deutschland verbessern. Allein der Bund will in den nächsten Jahren 10 Milliarden Euro bereitstellen, um die Bevölkerung im Ernstfall besser zu schützen. Außerdem wird es eine engere Zusammenarbeit der Länder mit dem Innen- und Verteidigungsministerium geben. Man investiere schon jetzt gemeinsam in Infrastruktur, sagt Verteidigungsminister Pistorius.
3: Wenn wir so wie hier in Hamburg in den Hafen investieren, dann investieren wir in den zivilen Wirtschaftsinfrastrukturfaktor Hafen. Aber gleichzeitig ist es eben im Ernstfall auch ein wichtiger Hub für den Transport militärischen Materials und Soldatinnen und Soldaten. Das heißt, alles greift in das andere über und das ist extrem wichtig.
1: Online-Verträge auch einfach per Mausklick widerrufen können. Das muss ab jetzt immer möglich sein. Ein solcher Widerrufsbutton ist für Online-Shops oder auch Telefonanbieter ab sofort Pflicht. Entweder wirklich als Button oder als klar erkennbarer Link. Eine Äußerung von Donald Trump sorgt mal wieder für Empörung, diesmal in Italien. Der US-Präsident hat in einem Interview behauptet, Italiens Regierungschefin Meloni hätte ihn um ein Foto angefleht. Die wies das als frei erfunden zurück. Aus Protest hat Italiens Außenminister einen geplanten USA-Besuch abgesagt.
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4: Mit KI-Support. Schauer und Gewitter sind gerade unterwegs, die ziehen im Lauf des Vormittags weiter Richtung Osten rüber und später kann es da auch mal ordentlich krachen, vereinzelt sogar unwetterartig. Im Westen und Süden gibt's dagegen viel Sonne und es bleibt trocken, dazu wird's richtig heiß und schwül mit 30 bis 38 Grad. Morgen oft sonnig und weiterhin heiß, maximal bis 39 Grad, aber im Westen kommen schon wieder Schauer und Gewitter auf.
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1: Im Studio Colin Mock. Volle Kraft Richtung K.O.-Phase. Das dürfte für die DFB-Elf bei der WM heute das Motto gegen die Elfenbeinküste sein. Gewinnt Deutschland auch sein zweites Gruppenspiel, steht man bereits im 16. Finale. Gleiches gilt auch für den Gegner aus Afrika. Bundestrainer Julian Nagelsmann sagte zu den Stärken der Elfenbeinküste:
2: Im Mittelfeld mit Fofana, mit Kessié, eine brutale Körperlichkeit, die uns schon vor Probleme stellen kann. Wir haben Maßnahmen ergriffen und haben das auch trainiert, was wir machen müssen, dass wir möglichst viele Stärken wegnehmen. Das werden wir nicht immer schaffen, weil der Gegner dafür zu gut ist. Aber wir werden es versuchen, es über einen Großteil der Spielminuten zu schaffen.
1: Los geht's um 22 Uhr deutscher Zeit in Toronto. Währenddessen haben sich die USA bereits ein Ticket für die K.O.-Phase gesichert. 2:0 stand es am Ende gegen Australien. Die Chance, das 16. Finale klarzumachen, hat Schottland dagegen mit einem 0:1 gegen Marokko verpasst. Auf die Schotten wartet als letzter Gruppengegner jetzt noch Brasilien, das mit 3:0 gegen Haiti gewonnen hat. Die Innenminister von Bund und Ländern wollen den Zivilschutz in Deutschland verbessern. Allein der Bund will in den nächsten Jahren 10 Milliarden Euro bereitstellen, um die Bevölkerung im Ernstfall besser zu schützen. Außerdem wird es eine engere Zusammenarbeit der Länder mit dem Innen- und Verteidigungsministerium geben. Man investiere schon jetzt gemeinsam in Infrastruktur, sagt Verteidigungsminister Pistorius.
3: Wenn wir so wie hier in Hamburg in den Hafen investieren, dann investieren wir in den zivilen Wirtschaftsinfrastrukturfaktor Hafen. Aber gleichzeitig ist es eben im Ernstfall auch ein wichtiger Hub für den Transport militärischen Materials und Soldatinnen und Soldaten. Das heißt, alles greift in das andere über und das ist extrem wichtig.
1: Online-Verträge auch einfach per Mausklick widerrufen können. Das muss ab jetzt immer möglich sein. Ein solcher Widerrufsbutton ist für Online-Shops oder auch Telefonanbieter ab sofort Pflicht. Entweder wirklich als Button oder als klar erkennbarer Link. Eine Äußerung von Donald Trump sorgt mal wieder für Empörung, diesmal in Italien. Der US-Präsident hat in einem Interview behauptet, Italiens Regierungschefin Meloni hätte ihn um ein Foto angefleht. Die wies das als frei erfunden zurück. Aus Protest hat Italiens Außenminister einen geplanten USA-Besuch abgesagt.
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4: Mit KI-Support. Schauer und Gewitter sind gerade unterwegs, die ziehen im Lauf des Vormittags weiter Richtung Osten rüber und später kann es da auch mal ordentlich krachen, vereinzelt sogar unwetterartig. Im Westen und Süden gibt's dagegen viel Sonne und es bleibt trocken, dazu wird's richtig heiß und schwül mit 30 bis 38 Grad. Morgen oft sonnig und weiterhin heiß, maximal bis 39 Grad, aber im Westen kommen schon wieder Schauer und Gewitter auf.
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Ihr hört Radio Rottersee am Samstagvormittag, 20 vor 11 haben wir am 20. Juni. Ja, draußen ist schon wieder komplett blauer Himmel und ja, wir wurden ja gestern nicht so getroffen von dem starken Regen oder Hagel oder Sturmböen. Das war bei uns hier am Rottersee nur eine kurze Geschichte. Kaum Regen kam runter, also ein paar Tröpfchen natürlich und nachher hat es ein bisschen langanhaltender getröpfelt, sagen wir mal so. Ja, war gestern echt nicht viel und in der Nacht kam auch nichts mehr, also seit Mitternacht. Wir haben schon wieder 28 Grad aktuell, die Tiefstemperatur war 21,5 Grad, also wie vorher gesagt, eine tropische Nacht und Luftfeuchtigkeit liegt noch bei 58% und heute werden bis zu 33 Grad erwartet, genauso wie am Sonntag, also morgen auch 33 Grad und morgen soll es wieder vereinzelt Regen geben, über den Tag verteilt, die Niederschlagswahrscheinlichkeit liegt morgen wieder etwas höher, ich gucke mal gerade, was hier steht, ja bei 65%, 6 Sonnenstunden morgen und heute sind es 11 Sonnenstunden und durchgehend trocken. Also das tollste WM-Wetter, was man sich nur vorstellen kann. Heute spielt ja Deutschland gegen die Elfenbeinküste um 22 Uhr aber erst. Ja, ich weiß gar nicht, Sperrstunde, denke ich mal, ist dann aufgehoben zu den Deutschlandspielen. Also stellt euch drauf ein, wenn die nach 22 Uhr sind, ist das Rudelgucken trotzdem möglich. Also, ja. Was wollte ich noch sagen? Wir starten gleich erstmal in den Vormittag mit Nadines Schlagerpotpourri. Von 11 bis 15 Uhr gibt's wie immer die neuesten Schlager. Sind zwar nicht alle verfügbar, die ich gepostet habe. Es gab ja auch eine Störung bei Laut FM, auch mit dem Upload von Titeln. Und aber einer ist auf jeden Fall dabei, und zwar Matthias Reim mit Die Sterne lügen auf Platz 10. Der ist auf jeden Fall mit dazugekommen. So, Vincent Groß, Amore mit Mio fehlt noch. Der ist auf Platz 8 eingestiegen. Und auch der Hit-Tipp ist nicht verfügbar. Das wäre Anni Perker gewesen. Habe ich mal rausgelassen. Die ist vielleicht ja nächste Woche schon in den Top 20 mit dabei. Im Anschluss an Nadines Schlager-Potpourri hört ihr wie immer von 15 bis 18 Uhr unsere Fußballsendung Das Runde muss ins Eckige mit vorwiegend natürlich WM-Berichterstattung und viel Musik. Live von 15 bis 18 Uhr mit wechselnden Moderatoren. Dann gibt's unseren italienischen Abend von 18 bis 20 Uhr mit Hits aus den Italo-Charts. Und heute Abend ab 20 Uhr der Radio Rottersee Party-Service mit unseren Dancefloor-Hits bis 1 Uhr nachts. Ja, und da werde ich mich bestimmt zwischendurch mal reinschalten mit den aktuellen Toren nach 22 Uhr werde ich das auf jeden Fall durchgeben, wieso der Stand der Dinge ist im Spiel Deutschland gegen Elfenbeinküste. Und ich wünsche euch erstmal einen guten Start in den Samstag und genießt das Wetter und hoffe, ihr kommt mit der Wärme klar. Ich denke mal 33 Grad heute, ja, Wetter.com sagt 33. Kann man noch leben, so extrem finde ich es immer so. 35, 37 Grad ist zum Beispiel für nächste Woche Dienstag angekündigt, stehen hier 37 Grad auf dem Plan. Ja, heftig, oder? Also das ist dann schon extrem und wenn die Sonne die ganze Zeit durchscheint, dann viel Spaß an die Dachgeschosswohner, ja, ich gehöre auch dazu. Ja, also ich wünsche euch einen guten Start in den Samstag und viel Spaß gleich mit unserem Schlagern hier bei Radio Rottersee ab 11 Uhr. Am Mikrofon war Tobias. Bis später.

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0: 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Denn ich weiß, mit Mittelfingern lösen wir dieses Problem hier nicht. 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
1: Im Studio Colin Mock. Volle Kraft Richtung K.O.-Phase. Das dürfte für die DFB-Elf bei der WM heute das Motto gegen die Elfenbeinküste sein. Gewinnt Deutschland auch sein zweites Gruppenspiel, steht man bereits im 16. Finale. Gleiches gilt auch für den Gegner aus Afrika. Bundestrainer Julian Nagelsmann sagte zu den Stärken der Elfenbeinküste:
2: Im Mittelfeld mit Fofana, mit Kessié, eine brutale Körperlichkeit, die uns schon vor Probleme stellen kann. Wir haben Maßnahmen ergriffen und haben das auch trainiert, was wir machen müssen, dass wir möglichst viele Stärken wegnehmen. Das werden wir nicht immer schaffen, weil der Gegner dafür zu gut ist. Aber wir werden es versuchen, es über einen Großteil der Spielminuten zu schaffen.
1: Los geht's um 22 Uhr deutscher Zeit in Toronto. Währenddessen haben sich die USA bereits ein Ticket für die K.O.-Phase gesichert. 2:0 stand es am Ende gegen Australien. Die Chance, das 16. Finale klarzumachen, hat Schottland dagegen mit einem 0:1 gegen Marokko verpasst. Auf die Schotten wartet als letzter Gruppengegner jetzt noch Brasilien, das mit 3:0 gegen Haiti gewonnen hat. Die Innenminister von Bund und Ländern wollen den Zivilschutz in Deutschland verbessern. Allein der Bund will in den nächsten Jahren 10 Milliarden Euro bereitstellen, um die Bevölkerung im Ernstfall besser zu schützen. Außerdem wird es eine engere Zusammenarbeit der Länder mit dem Innen- und Verteidigungsministerium geben. Man investiere schon jetzt gemeinsam in Infrastruktur, sagt Verteidigungsminister Pistorius.
3: Wenn wir so wie hier in Hamburg in den Hafen investieren, dann investieren wir in den zivilen Wirtschaftsinfrastrukturfaktor Hafen. Aber gleichzeitig ist es eben im Ernstfall auch ein wichtiger Hub für den Transport militärischen Materials und Soldatinnen und Soldaten. Das heißt, alles greift in das andere über und das ist extrem wichtig.
1: Online-Verträge auch einfach per Mausklick widerrufen können. Das muss ab jetzt immer möglich sein. Ein solcher Widerrufsbutton ist für Online-Shops oder auch Telefonanbieter ab sofort Pflicht. Entweder wirklich als Button oder als klar erkennbarer Link. Eine Äußerung von Donald Trump sorgt mal wieder für Empörung, diesmal in Italien. Der US-Präsident hat in einem Interview behauptet, Italiens Regierungschefin Meloni hätte ihn um ein Foto angefleht. Die wies das als frei erfunden zurück. Aus Protest hat Italiens Außenminister einen geplanten USA-Besuch abgesagt.
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4: Mit KI-Support. Wolkig und ziemlich schwül ist es gerade und von der Landesmitte bis zur Küste ziehen Schauer und Gewitter durch, die im Osten später auch mal kräftiger ausfallen können. Im Westen gibt's dagegen viel Sonne und meist bleibt's trocken, dazu Höchstwerte zwischen 32 und 38 Grad. Morgen wieder viel Sonne und heiß, aber ab und zu kommen im Westen und in der Mitte Gewitter dazu, maximal bis 38 Grad.
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1: Im Studio Colin Mock. Volle Kraft Richtung K.O.-Phase. Das dürfte für die DFB-Elf bei der WM heute das Motto gegen die Elfenbeinküste sein. Gewinnt Deutschland auch sein zweites Gruppenspiel, steht man bereits im 16. Finale. Gleiches gilt auch für den Gegner aus Afrika. Bundestrainer Julian Nagelsmann sagte zu den Stärken der Elfenbeinküste:
2: Im Mittelfeld mit Fofana, mit Kessié, eine brutale Körperlichkeit, die uns schon vor Probleme stellen kann. Wir haben Maßnahmen ergriffen und haben das auch trainiert, was wir machen müssen, dass wir möglichst viele Stärken wegnehmen. Das werden wir nicht immer schaffen, weil der Gegner dafür zu gut ist. Aber wir werden es versuchen, es über einen Großteil der Spielminuten zu schaffen.
1: Los geht's um 22 Uhr deutscher Zeit in Toronto. Währenddessen haben sich die USA bereits ein Ticket für die K.O.-Phase gesichert. 2:0 stand es am Ende gegen Australien. Die Chance, das 16. Finale klarzumachen, hat Schottland dagegen mit einem 0:1 gegen Marokko verpasst. Auf die Schotten wartet als letzter Gruppengegner jetzt noch Brasilien, das mit 3:0 gegen Haiti gewonnen hat. Die Innenminister von Bund und Ländern wollen den Zivilschutz in Deutschland verbessern. Allein der Bund will in den nächsten Jahren 10 Milliarden Euro bereitstellen, um die Bevölkerung im Ernstfall besser zu schützen. Außerdem wird es eine engere Zusammenarbeit der Länder mit dem Innen- und Verteidigungsministerium geben. Man investiere schon jetzt gemeinsam in Infrastruktur, sagt Verteidigungsminister Pistorius.
3: Wenn wir so wie hier in Hamburg in den Hafen investieren, dann investieren wir in den zivilen Wirtschaftsinfrastrukturfaktor Hafen. Aber gleichzeitig ist es eben im Ernstfall auch ein wichtiger Hub für den Transport militärischen Materials und Soldatinnen und Soldaten. Das heißt, alles greift in das andere über und das ist extrem wichtig.
1: Online-Verträge auch einfach per Mausklick widerrufen können. Das muss ab jetzt immer möglich sein. Ein solcher Widerrufsbutton ist für Online-Shops oder auch Telefonanbieter ab sofort Pflicht. Entweder wirklich als Button oder als klar erkennbarer Link. Eine Äußerung von Donald Trump sorgt mal wieder für Empörung, diesmal in Italien. Der US-Präsident hat in einem Interview behauptet, Italiens Regierungschefin Meloni hätte ihn um ein Foto angefleht. Die wies das als frei erfunden zurück. Aus Protest hat Italiens Außenminister einen geplanten USA-Besuch abgesagt.
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4: Mit KI-Support. Wolkig und ziemlich schwül ist es gerade und von der Landesmitte bis zur Küste ziehen Schauer und Gewitter durch, die im Osten später auch mal kräftiger ausfallen können. Im Westen gibt's dagegen viel Sonne und meist bleibt's trocken, dazu Höchstwerte zwischen 32 und 38 Grad. Morgen wieder viel Sonne und heiß, aber ab und zu kommen im Westen und in der Mitte Gewitter dazu, maximal bis 38 Grad.
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1: Im Studio Colin Mock. Volle Kraft Richtung K.O.-Phase. Das dürfte für die DFB-Elf bei der WM heute das Motto gegen die Elfenbeinküste sein. Gewinnt Deutschland auch sein zweites Gruppenspiel, steht man bereits im 16. Finale. Gleiches gilt auch für den Gegner aus Afrika. Bundestrainer Julian Nagelsmann sagte zu den Stärken der Elfenbeinküste:
2: Im Mittelfeld mit Fofana, mit Kessié, eine brutale Körperlichkeit, die uns schon vor Probleme stellen kann. Wir haben Maßnahmen ergriffen und haben das auch trainiert, was wir machen müssen, dass wir möglichst viele Stärken wegnehmen. Das werden wir nicht immer schaffen, weil der Gegner dafür zu gut ist. Aber wir werden es versuchen, es über einen Großteil der Spielminuten zu schaffen.
1: Los geht's um 22 Uhr deutscher Zeit in Toronto. Währenddessen haben sich die USA bereits ein Ticket für die K.O.-Phase gesichert. 2:0 stand es am Ende gegen Australien. Die Chance, das 16. Finale klarzumachen, hat Schottland dagegen mit einem 0:1 gegen Marokko verpasst. Auf die Schotten wartet als letzter Gruppengegner jetzt noch Brasilien, das mit 3:0 gegen Haiti gewonnen hat. Die Innenminister von Bund und Ländern wollen den Zivilschutz in Deutschland verbessern. Allein der Bund will in den nächsten Jahren 10 Milliarden Euro bereitstellen, um die Bevölkerung im Ernstfall besser zu schützen. Außerdem wird es eine engere Zusammenarbeit der Länder mit dem Innen- und Verteidigungsministerium geben. Man investiere schon jetzt gemeinsam in Infrastruktur, sagt Verteidigungsminister Pistorius.
3: Wenn wir so wie hier in Hamburg in den Hafen investieren, dann investieren wir in den zivilen Wirtschaftsinfrastrukturfaktor Hafen. Aber gleichzeitig ist es eben im Ernstfall auch ein wichtiger Hub für den Transport militärischen Materials und Soldatinnen und Soldaten. Das heißt, alles greift in das andere über und das ist extrem wichtig.
1: Online-Verträge auch einfach per Mausklick widerrufen können. Das muss ab jetzt immer möglich sein. Ein solcher Widerrufsbutton ist für Online-Shops oder auch Telefonanbieter ab sofort Pflicht. Entweder wirklich als Button oder als klar erkennbarer Link. Eine Äußerung von Donald Trump sorgt mal wieder für Empörung, diesmal in Italien. Der US-Präsident hat in einem Interview behauptet, Italiens Regierungschefin Meloni hätte ihn um ein Foto angefleht. Die wies das als frei erfunden zurück. Aus Protest hat Italiens Außenminister einen geplanten USA-Besuch abgesagt.
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4: Mit KI-Support. Sonne gibt's heute Mittag vor allem im Westen und Süden, sonst ziehen noch Wolken durch und Richtung Osten sind auch mal kräftige Gewitter drin. Bis zum Abend bleibt's schwülheiß, dazu liegen die Höchstwerte zwischen 32 und 38 Grad, an der Küste etwas darunter. Morgen oft sonnig und meist trocken, später aber wieder Schauer und Gewitter, maximal bis 38 Grad.
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5: Hallo, hier ist wieder Nadines Schlagerpotpourri am Samstag. 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
1: Im Studio Colin Mock. Volle Kraft Richtung K.O.-Phase. Das dürfte für die DFB-Elf bei der WM heute das Motto gegen die Elfenbeinküste sein. Gewinnt Deutschland auch sein zweites Gruppenspiel, steht man bereits im 16. Finale. Gleiches gilt auch für den Gegner aus Afrika. Bundestrainer Julian Nagelsmann sagte zu den Stärken der Elfenbeinküste:
2: Im Mittelfeld mit Fofana, mit Kessié, eine brutale Körperlichkeit, die uns schon vor Probleme stellen kann. Wir haben Maßnahmen ergriffen und haben das auch trainiert, was wir machen müssen, dass wir möglichst viele Stärken wegnehmen. Das werden wir nicht immer schaffen, weil der Gegner dafür zu gut ist. Aber wir werden es versuchen, es über einen Großteil der Spielminuten zu schaffen.
1: Los geht's um 22 Uhr deutscher Zeit in Toronto. Währenddessen haben sich die USA bereits ein Ticket für die K.O.-Phase gesichert. 2:0 stand es am Ende gegen Australien. Die Chance, das 16. Finale klarzumachen, hat Schottland dagegen mit einem 0:1 gegen Marokko verpasst. Auf die Schotten wartet als letzter Gruppengegner jetzt noch Brasilien, das mit 3:0 gegen Haiti gewonnen hat. Die Innenminister von Bund und Ländern wollen den Zivilschutz in Deutschland verbessern. Allein der Bund will in den nächsten Jahren 10 Milliarden Euro bereitstellen, um die Bevölkerung im Ernstfall besser zu schützen. Außerdem wird es eine engere Zusammenarbeit der Länder mit dem Innen- und Verteidigungsministerium geben. Man investiere schon jetzt gemeinsam in Infrastruktur, sagt Verteidigungsminister Pistorius.
3: Wenn wir so wie hier in Hamburg in den Hafen investieren, dann investieren wir in den zivilen Wirtschaftsinfrastrukturfaktor Hafen. Aber gleichzeitig ist es eben im Ernstfall auch ein wichtiger Hub für den Transport militärischen Materials und Soldatinnen und Soldaten. Das heißt, alles greift in das andere über und das ist extrem wichtig.
1: Online-Verträge auch einfach per Mausklick widerrufen können. Das muss ab jetzt immer möglich sein. Ein solcher Widerrufsbutton ist für Online-Shops oder auch Telefonanbieter ab sofort Pflicht. Entweder wirklich als Button oder als klar erkennbarer Link. Eine Äußerung von Donald Trump sorgt mal wieder für Empörung, diesmal in Italien. Der US-Präsident hat in einem Interview behauptet, Italiens Regierungschefin Meloni hätte ihn um ein Foto angefleht. Die wies das als frei erfunden zurück. Aus Protest hat Italiens Außenminister einen geplanten USA-Besuch abgesagt.
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4: Mit KI-Support. Sonne gibt's heute Mittag vor allem im Westen und Süden, sonst ziehen noch Wolken durch und Richtung Osten sind auch mal kräftige Gewitter drin. Bis zum Abend bleibt's schwülheiß, dazu liegen die Höchstwerte zwischen 32 und 38 Grad, an der Küste etwas darunter. Morgen oft sonnig und meist trocken, später aber wieder Schauer und Gewitter, maximal bis 38 Grad.
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5: Hallo, hier ist wieder Nadines Schlager-Potpourri am Samstag. 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
1: Ihr hört Radio Rottersee am Samstagnachmittag, kurz vor 15 Uhr. Und ja, wir haben Gott sei Dank die Maximaltemperatur für heute quasi erreicht. 33, 32 Grad. Wärmer soll es jetzt nicht mehr werden. So ab 17, 18 Uhr gehen die Temperaturen langsam runter. Ja, 18 Uhr 31 Grad, ab 20 Uhr 29, 21 Uhr 27 Grad, Sonnenuntergang schon nur noch 25 Grad. Der Sonnenuntergang ist heute um 21 Uhr 48, müsste eigentlich schon der längste Tag sein, ja, weil morgen ist kalendarischer Sommeranfang und Sommersonnenwende, das heißt ab morgen werden die Tage wieder kürzer. Ja, zum Beginn des Fußballspiels Deutschland gegen Elfenbeinküste. Heute Abend um 22 Uhr haben wir 24 Grad. Und die Temperaturen sollen auf 19 Grad immerhin wieder zurückgehen. Das wird heute Nacht um 3 sein. Und dann gehen die Temperaturen schon wieder langsam hoch. Ab 4 Uhr 20 Grad, 5 Uhr 21 Grad. Ja, um 5 Uhr 17 dann Sonnenaufgang, 22 Grad. Und morgen am Sonntag sollen wir auch bis zu 33 Grad bekommen und es besteht die Gefahr von Gewittern oder leichtem Regen steht hier. Ja, 9 Sonnenstunden auch morgen am Sonntag und bis zu 33 Grad. Ja, wir schalten hier gleich um auch auf Fußball, nämlich ab 15 Uhr, das Runde muss ins Eckige, die Sendung rund um Fußball.

Fußball natürlich geht's dann rund um die WM. Heute drei Stunden live mit wechselnden Moderatoren heute von 15 bis 18 Uhr live. Und ja, hört mal rein, gibt auch viel gute Musik dazu. Ab 18 Uhr geht's dann weiter mit unserem italienischen Abend, zwei Stunden lang italienische Musik bis 20 Uhr und ab 20 Uhr der Radio Rottersee Party Service mit den Dancefloor Charts bis 1 Uhr nachts. Und da werde ich mich auf jeden Fall später wieder reinschalten. Spätestens, wenn das WM-Spiel begonnen hat, Deutschland gegen Elfenbeinküste. Ja, also viel Spaß hier mit unserer Musik und mit das Runde muss ins Eckige gleich um 15 Uhr. Am Mikrofon war Tobias.

0: Samstag, 15 Uhr!
1: Ja, einen wunderschönen Samstagnachmittag hier bei Das Runde muss ins Eckige mit eurem Sascha Marek Kastner aus Weißenhorn. Genau. Ja, was haben wir heute bei? So ein bisschen, ja, einfach Updates zur WM und natürlich mega coole Musik. In erster Linie jede Menge coole Musik natürlich. Und ja, mich habt ihr natürlich auch im Gepäck. Ich freue mich. Ja, was habe ich denn für euch jetzt so dabei? Ja, Mark Foster, Sido, Ryan, Neuset Time, Gregor Hägel, The Killers und. Und ich würde sagen, wir starten einfach gleich mal richtig durch.

Ja, wie ist das Wetter bei euch eigentlich da draußen? Bei mir ist sehr, sehr heiß. Also ich verlaufe hier, ihr merkt es auch ein bisschen an meiner Stimme, ich bin es gar nicht mehr gewohnt, dass es so drückend ist. Ja, heute Nacht waren bei uns richtige Unwetter. Da habe ich schon gedacht, oh mein Gott, jetzt haut es mir gleich die Ziegel von meinem Haus. Aber Gott sei Dank, klopfen wir gleich mal auf Holz, ist nichts passiert. Ja, was haben wir heute für euch? Ja, die WM-Updates und jede Menge gute Musik. Und ich würde einfach mal ganz fest sagen, da tun wir jetzt gar nicht lange rum. Wir machen noch ein bisschen Musik und dann kommen die aktuellen Stände und die aktuellen Informationen für euch. The Killers mit The Mr. Brightside habe ich für euch dabei und Gregor Hägele mit Sophie. Zwei wirklich coole Songs. Ja, Mr. Brightside ja auch aktuell in den Top 100 Single Charts dabei.

So, wir haben jetzt das Runde muss ins Eckige. Heute ist ja auch wieder ein Deutschland-Match mit der Elfenbeinküste. Da bin ich mal gespannt, was da passiert und vor allem, wie wir da aus der Nummer rauskommen. Die sind ja eigentlich schon meiner Meinung nach sehr, sehr flink, sag ich jetzt mal, wenn man das so sagen kann, auf den Beinen. Ja, was wollte ich denn noch sagen? Ja, genau, und zwar gleich kommen für euch hier dann noch die Sport-News, die aktuellen. Und danach würde ich sagen, legen wir mal so richtig, richtig los. Ja, ich hoffe, bei euch ist nicht ganz so heiß wie bei mir. Mir läuft hier die Brühe runter, also ich krieg's hier gar nicht kälter. Das ist so extrem. Vielleicht sollten wir doch Sommerpause machen. Nee, das tue ich euch nicht an. Obwohl, mal gucken. Auf jeden Fall A Touch of Glass mit Pate Conaman mit Around the World und danach Udo Lindenberg und Apache 207 mit

Hier ist der Blick auf die Meldungen aus der Welt des Sports mit Markus Mösser. Beim ATP-Turnier in Halle-Westfalen hat French Open-Sieger Alexander Zverev zum 7. Mal das Viertelfinale erreicht und darf weiter auf seinen ersten Titel beim deutschen Rasenklassiker hoffen. Der gebürtige Hamburger setzte sich im deutschen Duell nach einer konzentrierten Vorstellung 6:3 und 7:6 gegen Routinier Yannick Hanfmann durch. Der große Favorit spielte schon zu Beginn sehr konzentriert. In Runde 1 hatte er gegen den Tschechen Vít Kopřiva im ersten Match nach seinem Triumph in Paris noch phasenweise gewackelt. Einen hektischen zweiten Teil bei der Slowenien-Rundfahrt hat Radprofi Florian Lipovic heil überstanden. Die zweite Etappe musste nach einem Massensturz rund 30 Kilometer vor dem Ziel für einige Zeit unterbrochen und neutralisiert werden. Bei dem unterklassigen Rennen in der Heimat von Dominator Tadej Pogacar bestreitet der Tourdritte Lipovic den letzten Formcheck vor der Frankreich-Rundfahrt, die am 4. Juli in Barcelona beginnt. Im WM-Vorrundenspiel gegen Deutschland muss die Nationalmannschaft der Elfenbeinküste in Toronto ohne Elie Wahi antreten. Dem Frankfurter Bundesliga-Profi, der an OGC Nizza ausgeliehen ist, wurde nach Verbandsangaben von den Behörden die Einreise verweigert, da in Frankreich gegen Wahi ein Ermittlungsverfahren läuft. Der Verdacht lautet organisierter Betrug, organisierte Korruption im Sport, außerdem stehen Hehlerei und Geldwäsche im Raum. Dabei geht es um Auffälligkeiten rund um das Spiel in der französischen ersten Liga zwischen Nizza und dem FC Metz am 17. Mai diesen Jahres. Da soll sich Wahi absichtlich eine gelbe Karte abgeholt haben. Der Ligaverband LFP stellte auffälliges Wettverhalten für den Fall seiner Verwarnung fest. Außerdem soll der Stürmer rund 2 Wochen vor WM-Beginn sogar vorübergehend festgenommen worden sein. Das waren soweit die Meldungen vom Sport.

jetzt kommen wir mal einfach so zum Update für die WM. Das ist das Fußball-Weltmeisterschafts-Update 2026. Weiterhin liefert diese Weltmeister Spannung, Überraschungen und jede Menge Gesprächsstoff. Seit Montag hat sich in den Gruppen einiges getan und langsam zeichnet sich ab, welche Teams Kurs auf die K.O.-Runde nehmen und für wen es bereits eng werden könnte. Eine der größten Überraschungen der bisherigen Turnierwoche lieferte Kap Verde. Gegen den großen Favoriten Spanien erkämpfte sich dieser Außenseiter ein bemerkenswertes 0:0. Die Spanier hatten zwar deutlich mehr Ballbesitz und zahlreiche Chancen, fanden aber keinen Weg vorbei an der starken Defensive der Afrikaner. Für Kap Verde ist dieser Punktegewinn ein historischer Erfolg. Auch Portugal musste einen Dämpfer hinnehmen. Gegen die Demokratische Republik Kongo reichte es lediglich zu einem 1:1 Unentschieden. Besonders bemerkenswert, die Kongolesen erzielten dabei ihr erstes WM-Tor überhaupt und sorgten damit für einen echten Gänsehaut-Moment. Für ein echtes Ausrufezeichen sorgte England. Die Three Lions setzten sich mit 4:2 gegen Kroatien durch. Harry Kane traf dabei gleich doppelt und zog damit mit Gary Lineker als erfolgreichster englischer WM-Torschütze gleich. Jude Bellingham und Marcus Rashford steuerten die weiteren Treffer bei. England übernimmt damit die Führung in seiner Gruppe und zählt weiter zum erweiterten Favoritenkreis. Ja, mehr nach ein oder zwei Musiksongs, würde ich mal einfach so sagen. Jetzt für euch Sido, Andreas Borani mit Astronaut und Ryan mit Verwandtschaftstreffen.

also irgendwie heute habe ich schon zum Teil sehr urige Songs dabei, aber macht nichts. Die WM ist ja auch farbenfroh, bunt und ja, warum soll das unser Programm da nicht sein? Ebenfalls erfolgreich war Ghana gegen Panama. Sah lange alles nach einem torlosen Remise aus. Ehe Caleb Inenki in der 95. Minute den viel umjubelten Siegertreffer erzielte. Ein typischer WM-Moment, wenn Sekunden über Jubel oder Enttäuschung entscheiden. Kolumbien setzt sich derweil mit 3:1 gegen WM-Neuling Usbekistan durch. Trotzdem durfte auch Usbekistan feiern, denn das zwischenzeitliche 1:1 war das erste WM-Tor der Landesgeschichte. Genau solche Geschichten machen eine Weltmeisterschaft so besonders. Ja, ich selber bin ja eigentlich ein Fußball-Legastheniker, das heißt, ich habe eigentlich null Ahnung von irgendwas, aber ich glaube, ich schlage mich da ganz gut. Und ja, WM ist was anderes. Also ich jubel eigentlich bei der WM, wenn ich ehrlich bin, eher für Brasilien, weil ich ja eigentlich vor sehr langer Zeit mittlerweile nach Brasilien ausgewandert wäre. Also ich kann zwar nicht unbedingt Portugiesisch sprechen, aber witzigerweise, keine Ahnung, woher ich das geerbt habe, ich kann sehr viel Portugiesisch übersetzen, also von Portugiesisch auf Deutsch, und habe damals eben die Homepage und alles übersetzt. Da konnte man dann auch alle Anträge ausfüllen. Nur leider war es halt dann damals so, dass der Steuerberater von meinem damals besten Kumpel eben die Kohle abgeräumt hat. Weil sonst wäre ich heute in Brasilien an einem richtig tollen Meer, beziehungsweise wir hätten da ein Anwesen gehabt mit einer riesen Bucht. Da hätte mein Kumpel dort

Tauchscheine gemacht mit den Touristen und Segelscheine und was weiß der Teufel, was der alles hatte. Und ich hätte damals den Tourismus übernommen. Ja, aus deutschsprachiger Sicht sorgte vor allem Deutschland für Schlagzeilen. Mit dem deutlichen 7:1 gegen Curaçao gelang einer der bislang höchsten Siege des Turniers. Die deutsche Mannschaft präsentiert sich offensiv stark und unterstrich ihre Ambitionen auf einen erfolgreichen WM-Start oder auch eine erfolgreiche WM. Damit zählt Deutschland aktuell zu den Teams, die bislang den stärksten Eindruck hinterlassen haben. Und ich würde sagen, wir machen jetzt mal noch ein bisschen Musik und dann machen wir weiter. Und zwar jetzt erstmal Noise Time und Agent Zed mit Stevio 80 Millionen und danach Medusa und One Republic mit Leonie mit Fire. Und zwar ist das der offizielle UEFA Eurosong des Jahres 2024. Gut, ist schon ein bisschen her, aber ich finde ihn trotzdem cool.

Ja, was gibt's noch so zum Sagen? Ja, der Blick heute oder gestern nach Mexiko. Die Gastgeber gewannen gegen die Südkoreaner mit 1:0 und sind damit die erste Mannschaft dieser Weltmeisterschaft, die sich vorzeitig für die K.O.-Phase qualifiziert hat. Luis Romo erzielte den entscheidenden Treffer. Mit 2 Siegen aus 2 Spielen steht Mexiko bereits als Gruppensieger fest und darf sein erstes K.O.-Spiel vor heimischer Kulisse austragen. Ein großes Thema abseits des Rasens bleibt die Hitze. In mehreren Spielorten kämpfen die Mannschaften mit hohen Temperaturen und vor allem auch hoher Luftfeuchtigkeit. Trinkpausen und spezielle medizinische Maßnahmen gehören inzwischen zum WM-Alltag. Die körperliche Belastung könnte im Turnierverlauf noch zu einem entscheidenden Faktor werden. Ja, zum Abschluss noch 3 interessante WM-Fakten, finde ich. Diese Weltmeisterschaft ist die erste mit 48 Teilnehmern. Mit insgesamt 104 Spielen ist sie die größte WM der Geschichte. Erstmals wird eine Fußball-Weltmeisterschaft gemeinsam in 3 Ländern ausgetragen. In USA, Kanada und Mexiko. Und genau das macht diese WM bislang aus. Neue Nationen, historische Momente, Überraschungen und Favoriten, die sich jeden Sieg hat erarbeiten müssen. Die Gruppenphase, Heideblitz, läuft auf Hochtouren und die Spannung steigt von Spieltag zu Spieltag. Ja, das war jetzt mal erstmal das aktuelle WM-Update bei Das Runde muss ins Eckige. Bleibt dran, wir haben für euch natürlich noch richtig coole Musik und noch andere Informationen. Jetzt erstmal ein cooler Song von Pitbull, Afrojack, Neo und Naya, Give Me Everything. Und danach würde ich sagen, spielen wir gleich noch von Magic System und Kafki, Magic in the Air. Ja, bei mir hier ist nicht Magic in the Air, sondern tatsächlich 34 Grad hier im Sendestudio in Weißenhorn. Ja, mein Name ist Sascha Mario Kassner. Ich freue mich, dass ihr eingeschaltet habt. Heute am Das Runde muss ins Eckige. Richtig gute Laune. Ja, zu heiß ist es, das muss ich zugeben. Aber macht nichts, da muss man halt sich ein bisschen mehr entblättern. 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

Ja, wer sich so ein bisschen mit der WMN-Show auseinandergesetzt hat, weiß ja, dass 1930 die erste WM stattfand. Gastgeber war damals das Land Uruguay. Damals nahmen nur 13 Mannschaften teil. Und damals gab es auch noch keine Qualifikation. Ja, und es ist sehr interessant, wenn man überlegt, ja, im Jahre 1930 waren es 13 Teams, dieses Jahr 48 Mannschaften bei der WM. Ja, die Fußball-Weltmeisterschaft schreibt jetzt fast schon 100 Jahre Sportgeschichte und sorgt immer wieder für Rekorde, Dramen und natürlich unvergessliche Gänsehautmomente. Ja, was habe ich noch dabei? Ja, ich habe noch ein paar ganz wichtige oder lustige Informationen auch zum Teil dabei. Ja, Rekordweltmeister ist zum Beispiel Brasilien. Die Brasilianer gewannen die WM bereits 5-mal. Und zwar 1958, 62, 70, 94 und 2002. Ja, was ich auch interessant fand, Deutschland gehört zu den erfolgreichsten Nationen. Deutschland wurde auch 4-mal Weltmeister, 54, 74, 90 und 2014. Ja gut, da gibt es ja auch einen Song, der genau das quasi wiedergibt. Die WM ist das größte Fußball-Event der Welt. Milliarden Menschen verfolgen die Spiele im Stadion, am Fernseher oder einfach online. Sie zählt zu den größten Sportereignissen überhaupt. Ja, das ist uns ja eigentlich wirklich bekannt. Ich würde sagen, wir spielen noch ein bisschen Musik und dann habe ich noch einiges mehr für euch. Und zwar Takata von Taka Bro, Romano, Saplenza, Ruli Rodriguez. Und danach würde ich sagen, spielen wir André Schnurra, Neuset Time mit Freedom from Desire.

Ja, da ist er wieder mit jede Menge coole Informationen zur WM. Ich habe mir heute gedacht, heute quatsche ich nicht viel drum rum und erzähle einfach so ein bisschen, ja, was es so aktuell die ganze Geschichte um die WM so gibt. Rekordtorschützen der WM zum Beispiel, Miroslav Klose, erzielte 16 WM-Tore und ist damit der erfolgreichste Torjäger der WM-Geschichte. Und das ist ja wirklich echt ein Erfolg. Also Wahnsinn, 16 Tore, wahnsinnig. Einzigartiger Rekord von Lionel Messi ist der erste Spieler, der an 6 Weltmeisterschaften teilgenommen hat. Ja, das ist natürlich auch der Hammer. Vor allem, man muss ja auch mal überlegen, wo die überall rumreisen und vor allem, was dieses Training auch wirklich Zeit verschlingt und wo die Trainings oft sind oder auch die Traininglager. Das erste Finale im Elfmeterschießen, das WM-Finale 1994 zwischen Brasilien und Italien, endete nach 120 Minuten torlos und wurde erstmals durch ein Elfmeterschießen entschieden. Ja, kurioses Wissen zur WM habe ich natürlich auch ein bisschen was. Das schnellste WM-Tor erzielte Hakan Şükür nach nur 11 Sekunden. Also Anpfiff 1, 2, 3, 4, 5, 6, 7, 8, 9, 10, 11. Und da muss man erstmal überlegen, wie schnell der fuseln musste, um an das Tor ranzukommen. Und was er da wahrscheinlich umtänzelt hat. Brasilien ist die einzige Nation, die an allen Weltmeisterschaften teilgenommen hat. Mein Brasilien, ja. Ja, und ich würde sagen, wir spielen jetzt mal ein bisschen Musik und ich schaue mal noch, was ich noch Interessantes so für euch habe. Und ich würde sagen, wir spielen jetzt gleich mal noch Überraschung, Überraschung. Ich habe heute für euch die Kino-News dabei und dann davor natürlich machen wir noch Ein, zwei Bier heißt die Band Malemo und Looping, Lucky und Morris mit O Pascal. Und danach, nach den Kino-News, Olaf der Flipper mit Matze Knopp. Wir sagen Dankeschön. Ja, Dankeschön möchte ich zu euch auch mal sagen, dass ihr jeden Samstag einschaltet und dabei seid. Auch vielen Dank an die Radiobetreiber, die unser Rundes, das Runde muss ins Eckige, unterstützt. Ja, und vielen, vielen Dank an alle da draußen, die heute

0: hättest mich töten sollen, als du die Gelegenheit dazu hattest.
1: Ich glaube, sie erwarten mich bereits.
2: Und ich halte diese Arbeit für sehr wichtig.
0: Sie sind der falsche Kerl zur falschen Zeit und stehen nur im Weg drauf.
3: Die Kino-News.
4: Ich wollte nur ihren Namen wissen.
3: Gemütliche. Im Kinosessel sitzt Michael Niem.
1: Meine Haare sind mein Markenzeichen.
3: Und ich finde, es riecht nach Popcorn und Zelluloid.
5: Film ab.
6: Mir laufen schon kalte Schauer über den Körper.
3: Stell dir vor, du gehst um eine Ecke und plötzlich ist alles weg. Keine Menschen, keine Geräusche, kein Ausgang, nur endlose gelbe Räume, flackerndes Neonlicht und der leise Geruch von altem Teppich. Willkommen in den Backrooms.
7: Ich habe was gefunden. Im Laden.
1: Was haben Sie gefunden?
7: Einen Ort. Ich habe einen Ort gefunden. Hallo? Ist da jemand? Ich weiß, wie das klingt, aber Sie müssen verstehen, es ist riesig da drin.
1: Ich sage nicht, dass ich Ihnen nicht glaube.
7: Gut, filmst du?
8: Ja.
7: Folgt mir.
6: Clark, was ist das?
7: Genau das will ich herausfinden. Seit ich den Ort kenne, komme ich jede Nacht her. Und trotzdem bin ich erst am Anfang. Ich lasse dich langsam runter. All diese Räume, diese Orte schafft sie. Es ist wie ein Labyrinth, es geht weiter und weiter. Manchmal habe ich Angst, verloren zu gehen.
6: Clark, können Sie mich hören?
1: Ich verstehe nicht. Was ist das?
3: Was als Internetphänomen begann, ein einziges körniges Foto eines leeren Bürogebäudes, gepostet auf 4chan im Jahr 2019, hat sich zu einem der faszinierendsten Horrormythen unserer Zeit entwickelt. Und jetzt hat dieser Mythos seinen Weg auf die große Leinwand gefunden. Der Film greift das Found-Footage-Element der Ursprungsgeschichte auf und gibt ihm eine cineastische Qualität. Handkameras, kühle Farben, lange Gänge ohne Ende. Das erzeugt ein Unbehagen, das unter die Haut geht, ohne auf billige Jumpscares angewiesen zu sein. Es ist Horrorfilm als Erfahrung, nicht als Spektakel. Wo normaler Horror mit Fremdem erschreckt, erschreckt dieser Mythos mit Bekanntem. Flurlicht, Teppichmuster, Wandfarbe, all das kennt man und genau deshalb kriecht die Angst so tief. So ein bisschen beklemmend ist auch Passenger. Wenige Wochen nach Beginn ihres Vanlife-Abenteuers wird der Roadtrip eines jungen Paares zum Albtraum. Die junge Frau und ihr Partner sind auf abgelegenen Straßen unterwegs, als sie Zeugen eines grausamen Unfalls werden. Der Fahrer stirbt noch am Unfallort. Was zunächst wie ein tragisches Unglück wirkt, entpuppt sich aber bald als Auslöser einer Kette übernatürlicher Ereignisse. Es muss in dieser Ausgabe aber nicht nur um den blanken Horror gehen. Es geht auch komödiantisch und mit ganz viel Liebe. Ticket ins Leben. Der gefeierte Chansonnier Antoine Toussaint steht seit Jahrzehnten auf den größten Bühnen des Landes. Doch als er während eines Auftritts zusammenbricht, gerät sein Leben aus dem Takt. Die Diagnose ist ein Schock. Das Karriereende scheint besiegelt. Enttäuscht und desillusioniert kehrt Antoine Paris den Rücken zu. Er steigt in einen Zug nach Genf. Die Reise nimmt jedoch eine unerwartete Wendung, als Antoine im Abteil auf Victoire trifft. Die temperamentvolle Frau ist nicht nur ein glühender Fan, sondern auch ein Mensch mit ansteckendem Optimismus und unerschütterlicher Lebenslust. Wider Erwarten wächst ihm die quirlige Nervensäge ans Herz und eröffnet ihm die Chance auf einen späten Neuanfang.
9: Nur noch diese eine Sache, dann ist es vorbei.
10: Wissen, was läuft.
3: Gelber Horror. Ohne Geräusch und ohne Menschen, dafür mit reichlich nassem Teppich in Backrooms. Passenger. Ein Roadtrip jenseits von Gut und Böse. Und schließlich gibt's noch ein Ticket ins Leben. Zweimal Gänsehaut, einmal Herzschmerz und die nächste Ausgabe der Kino-News kommt ja auch bald schon wieder.
7: Okay, ich komme wieder. Mit Beweisen.
0: Sehen wir den Fakten ins Gesicht.
7: Das höre ich nicht zum ersten Mal.
3: Die Kino-News.
11: Ja, in der Tat.

da habe ich jetzt selber richtig gestaunt. Und zwar wurde zweimal die WM abgesagt. Ja, die Weltmeisterschaft 1942 und 1946 fanden wegen des Zweiten Weltkriegs nicht statt. Ja, das ist natürlich klar, dass es dann nicht stattfindet. Ja, oder der gestohlene WM-Pokal. Wusstet ihr das, dass der WM-Pokal gestohlen wurde? 1966 in England. Gefunden wurde er von einem Hund namens Pickles, der ihn unter einer Hecke wieder entdeckte. Also, finde ich schon immer ganz witzig, was da alles so passieren kann. Wobei, wenn ich überlege, was bei mir im Geschäft immer passiert jede Woche, ja, dann ist es natürlich leichter, sich vorzustellen. Das torreichste Turnier bei der WM 1954 in der Schweiz, da fielen durchschnittlich 5,38 Tore pro Spiel. Ein Rekord, der bis heute noch erhalten ist. Oder der schnellste Treffer, habe ich ja vorhin ja schon gesagt, der war ja 2002 gegen Südkorea und die Türkei in nur 11 Sekunden. Oder 13 Tore in nur einem Turnier. Der Franzose Jusson Fontan schoss bei der WM 1958 unglaubliche 13 Tore. Ein Rekord, der ebenfalls bis heute nicht erreicht wurde. Genau. Jetzt habe ich für euch natürlich noch Mega-Songs dabei. Und zwar die Atzen, das geht ab, wir feiern die ganze Nacht. Und direkt im Anschluss dann habe ich auch die Höhner mit Viva Colonia. Da sind wir dabei, das ist prima. Oh.

Ja, ihr seid hier bei Das Runde muss ins Eckige mit Sascha Mario Kastner aus dem Sendestudio in Weißenhorn. Ja, wir machen eine Ersatzsendung, da ja die Bundesliga vorbei ist und die WM jetzt momentan aktuell läuft. Hab ich gedacht, machen wir mal so komplettes Update, genau. Ja, bevor ich aber das Update mache, kündige ich euch den nächsten Song an. Pitbull und Jennifer Lopez und Claudia Leite mit We Are One und danach David Guetta, Sarah Larsson mit This One's For You. Aber nichtsdestotrotz habe ich noch ein paar witzige Themen für euch. Und zwar Deutschland als WM-Dauergast. Deutschland hat mehr WM-Spiele bestritten als jede andere Nation und gehört seit Jahrzehnten zu den erfolgreichsten Teams. Eigentorrekord. Bei der WM 2018 wurden gleich 12 Eigentore erzielt. Doppelt so viele wie der bisherige Rekord. Ja, Wahnsinn. Manchmal fragt man sich ja, wie das geht, aber ich sag's mal so, so verpeilt wie man manchmal ist, kann es durchaus passieren, dass man in die falsche Richtung rennt. Die kleinste Kulisse. Das Spiel Rumänien gegen Peru bei der WM 1930 sahen nur etwa 300 Zuschauer. Heute kaum noch vorstellbar. Diese Millionen von Zuschauern schon allein über die Streamingdienste oder übers Fernsehen. Pelé bleibt einzigartig. Pelé ist der einzige Spieler der Geschichte, der dreimal Weltmeister wurde, 1958, 1962 und 1970. So, und ich würde sagen, jetzt machen wir schon mal ein bisschen Musik. Ja, wir haben jetzt schon 1,5 Stunden hinter uns gebracht. Wahnsinn. Das heißt, wir haben noch 1,5 Stunden mit guter Musik, vielen Geschichten und meiner Wenigkeit.

So, wir haben natürlich noch jede Menge interessante Themen. Fun Fact für die WM 2026. Würde man alle Spiele der WM 26 am Stück anschauen, käme man auf mehr als 170 Stunden Fußball. Also über 7 Tage ohne Schlafen. Wahnsinn. Also ich sag's mal so, wo ich ganz jung war, da hätte ich schon mal eine Woche Fasching durchtreiben können, sage ich jetzt mal. So mit maximalen Tag schlafen oder so, aber mittlerweile ist das ja gar nicht mehr möglich. Also habe ich nicht mindestens 3 bis 4 Stunden Schlaf, dann kann ich den nächsten Tag vergessen. Aber die Schlaferei ist auch so eine Sache. Ich kann oft nicht wirklich schlafen. Das ist ganz schlimm. Und dann ist wieder so, wenn es dann mal 1, 2, 3, 5 Wochen wirklich schlecht war, dann haut es mich so von den Socken, dass ich mich nicht mal mehr meinen kleinen Finger bewegen kann. Der jüngste Weltmeister aller Zeiten war Pelé. Pelé gewann 1958 mit Brasilien die WM im Alter von 17 Jahren und 249 Tagen. Bis heute ist niemand jüngerer Weltmeister geworden. Der älteste WM-Spieler, der Ägypter Esran El Hadari, spielte 2018 mit 45 Jahren und 161 Tagen noch bei einer Weltmeisterschaft und stellte damit einen Altersrekord auf. Das ist schon interessant, was man da alles für Rekorde aufstellen kann. Das höchste Ergebnis der WM-Geschichte. Ungarn gewann 1982 mit 10:1 gegen El Salvador. Bis heute der höchste Sieg in einem WM-Spiel. Naja, beinahe hätten wir es geknackt. Ich habe jetzt aber nichts gesagt. Ja, Best Day of My Life. American Authors und danach Culture Candela mit Berlin City Girl. Und ich würde sagen, wir schieben noch einen dritten dazu. Don Omar und Lucenzo mit Danza Kuduro.

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1: Ja, herzlich willkommen alle neu eingeschalteten auf Das Runde muss ins Eckige. Jetzt hätte ich mich beinahe verbabbelt. Entschuldigung. Bei Das Runde muss ins Eckige. Ja, wir sind speziell buchbar über das Laut-FM-Stationsnetzwerk. Sonst kriegt ihr uns nicht. Und ja, wir sind jeden Samstag von 15 bis 18 Uhr da und freuen uns natürlich, wenn wir von euch unterstützt werden. Ja, was habe ich noch dabei? Noch jedes Menge Lustiges, Wichtiges oder Interessantes. Zum Beispiel das Wunder von Bern. Deutschland wurde 1954 erstmals Weltmeister und schlug im Finale die haushoch favorisierten Ungarn mit 3:2. Dieses Spiel gilt als eines der größten Fußballmärchen aller Zeiten. Die wenigsten Tore bei einer WM. Bei der WM 1990 in Italien fielen nur durchschnittlich 2,21 Tore pro Spiel. So wenige wie nie zuvor. Die meisten Tore in einem Turnier war zum Beispiel 2022 in Katar. Da brachte das Turnier 172 Tore und stellte damit einen neuen Rekord für ein einzelnes Turnier auf. Ja, die erste rote Karte der WM-Geschichte war erst 1970. Und zwar da wurden die gelben und roten Karten offiziell gezeigt. Vorher gab es lediglich mündliche Verwarnungen. Also ich finde es schon sehr interessant und ich finde, da kann man auch richtig was lernen. Ja, wie war das? Lach- und Sachgeschichten auf das Runde muss ins Eckige mit eurem Sascha Mario Kastner. Genau. Ja, und ich würde sagen, für die gute Laune machen wir Willi Herren, Iggy Hüftgold mit So gehen die Gauchos oder So gehen die Deutschen und danach Buddy mit Ab in den Süden. Ich bin jetzt schon am Überlegen, ob ich nicht noch ein Ich wollte noch einen dritten dazu schieben. Und zwar Soho Barney und Herbert Grönemeyer mit Ericsson. Zeit, dass sich was dreht.
2: Wir sind die Herren Hüftgold.
3: Und wir singen für euch So geht's.

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1998 erzielte Frankreich das erste Goal, Golden Goal der WM-Geschichte. Das bedeutet Tor in der Verlängerung und das Spiel war sofort beendet. Brasilien verpasste nie eine WM. Brasilien ist die einzige Nation, die an jeder Weltmeisterschaft seit 1930 teilgenommen hat. Das habe ich ja vorher schon mal gesagt, aber ich habe mir gedacht, für alle, die neu eingeschaltet haben, ist es bestimmt auch interessant. Die meisten WM-Teilnahmen eines Spielers, ja, das habe ich vorher auch schon gesagt, war eben Lionel Messi. Und der ist der erste Spieler der Geschichte, der an 6 Weltmeisterschaften teilgenommen hat. Die meisten WM-Tore war Miroslav Klose mit 16 Tore. Habe ich aber vorhin auch schon gesagt. Würde man alle Weltmeisterschaften seit 1930 hintereinander anschauen, kann man auf weit über 2000 WM-Spiele zurückschauen. Genug Fußball für mehrere Monate Dauerprogramm ohne Pause. Ja, ein Hund fand den gestohlenen WM-Pokal damals, den ein 16-Jähriger wurde, der wurde halt eben gestohlen, ich weiß jetzt bloß das Jahr nicht mehr, jetzt habe ich es vergessen. Ja, und ein 17-Jähriger wurde der jüngste Weltmeister und das war Pelé. Und ja, mehr möchte ich jetzt eigentlich gar nicht jetzt noch raushauen, weil wir haben ja noch ein bisschen Zeit, um das zu füllen. Und zwar habe ich für euch jetzt dabei Hermes House Band mit Country Roads und danach Jesse Matador mit Alles Hola Ole. 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

So, da sind wir ja wieder mit jede Menge coole Infos. Also ich habe mal geschaut, die erste WM wurde ohne Qualifikation gespielt. Das war die 1930. Das ist der erste WM-Torschütze der Geschichte. Ja, das war der Franzose Luigi Lorrain. Er erzielte am 13. Juli 1930 gegen Mexiko das allererste WM-Tor überhaupt. Die erste Einwechslung bei einer WM gab es erst 1970. Vorher mussten verletzte Spieler weiterspielen oder die Mannschaft war in der Unterzahl. Auch heftig, wenn man sich das mal überlegt. Der berühmte Schwarz-Weiß-Fußball wurde fürs Fernsehen entwickelt. Der WM-Ball Telstar von 1970 bekam seine schwarzen Fünfecke, damit er auf Schwarz-Weiß-Fernsehen besser zu erkennen war. Ist eigentlich logisch, gell? Bei der WM 2022 steckte er erstmals einen Sensor im Ball. Der Ball konnte seine Position 500 Mal pro Sekunde an den Fahrer senden und half bei Abseitsentscheidungen. Auch interessant. Ja, wobei dieses Fahr finde ich schon ein bisschen umstritten ist. Vor allem irgendwie dauert es halt länger. Ja gut, manchmal finde ich die Entscheidung richtig und gut, aber es gab auch schon, meine Augen zumindest, nach meiner Meinung, auch schon richtige Fehlentscheidungen. Der erste Spieler mit Toren bei 5 verschiedenen Weltmeisterschaften. Cristiano Ronaldo traf bei den WMs 2006, 10, 14, 18 und 22 jeweils mindestens einmal. Ja, das größte WM-Wunder. Nordkorea besiegte 1966 völlig überraschend Italien mit 1:0 und warf den zweimaligen Weltmeister aus dem Turnier. Also finde ich auch echt interessant und spannend. Ja, wenn ich jetzt wann dann die Weltmeisterversion von Höhner habe ich dabei und danach Martin, Garrix, Bono und The Edge mit We Are The People.

Wow, heute wird's tierisch mit Laien. Deutschland und Brasilien scheinen am häufigsten im Halbfinale. Beide Nationen gehören zu den erfolgreichsten Teams der WM-Geschichte und haben die meisten Top-4-Platzierungen erreicht. Ja, das legendäre 7:1. Deutschland 7:1 gegen Brasilien 2014 war der höchste Sieg in einem WM-Halbfinale und gleichzeitig Brasiliens höchste Niederlage bei einer Weltmeisterschaft. Ja, das war echt interessant und muss man auch sagen, ist wirklich auch in die Geschichte eingegangen. Für eine vollständige Stickeralbum braucht man viel Glück. Statistisch müsste man mehrere tausend Sticker kaufen, um eine WM-Sammelalbum ohne Tauschen komplett voll zu bekommen. Ja, also ich kann mich da auch noch erinnern, das habe ich auch gern gemacht, so Sticker gesammelt. Und da gab es ja auch noch das Spiel, wenn man dann quasi die Sticker so gebogen hat und auf dem Boden getan hat, hat man sich dazu gesetzt und dann links und rechts mit den Händen draufgeschlagen. Und wenn dann dem anderen gegenüber seins dann auf deins gefallen ist, durfte er seins behalten oder eben umgekehrt. Ich weiß nicht, ob ihr das noch kennt. Ja, oder ein Fun Fact von Schiffreisen nach Uruguay über diesen gestohlenen Pokal, wo ich vorher ja schon gesagt habe, der ja dann unter einer Hecke von einem Hund gefunden wurde. Ja, ist auch wirklich echt interessant. Und ich hatte ja auch das Thema mit diesen Hightech-Bällen mit einem eingebauten Sensor. Das haben wir ja auch schon alles gehabt. Also im Endeffekt bleibt uns jetzt gerade nur noch gute Musik. Pyrotechnik von Balkon Ultra und Marco Eggers und Ecke Hüftgold. Und danach habe ich nochmal für euch Falsche Candena von Allein.

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1: Im Studio Colin Mock. Volle Kraft Richtung K.O.-Phase. Das dürfte für die DFB-Elf bei der WM heute das Motto gegen die Elfenbeinküste sein. Gewinnt

Was ich auch echt spannend fand, das sind, nur 8 Nationen wurden jemals Weltmeister. Bisher haben nur 8 Länder den Titel gewonnen. Brasilien 5-mal, Germany, also Deutschland und Italien je 4-mal, Argentinien 3-mal, Frankreich und Uruguay je 2-mal, England und Spanien je 1-mal. Wahnsinn. Kein Land konnte seit Brasilien 1962 seinen Titel erfolgreich verteidigen. Viele große Mannschaften scheiterten also am amtierenden Weltmeister bereits in den Gruppenphasen. Wahnsinn. Ja. Bei 68.000 Zuschauern wurde Argentinien 1930 Weltmeister mit 4-2. Die längste Siegerserie bei Weltmeisterschaften hatte Brasilien. Brasilien bleibt zwischen 1958 und 66 in 11 WM-Spielen in Folge ungeschlagen. Das ist wirklich sehr interessant. Ja, wie spät haben wir denn eigentlich schon? Oh, 17.30 Uhr. Wir haben noch eine halbe Stunde. Das Runde muss ins Eckige. Ich hoffe, ihr fühlt euch heute gut unterhalten. Ja, mir macht es jede Menge Spaß, euch hier coole Musik vorzustellen und einfach für euch da zu sein. Sportfreunde Stiller mit 54, 74, 90, 2010 habe ich natürlich für euch im Gepäck. Und danach Micky Krause mit Oh, wie ist das schön, und zwar die Version aus 2007.

habe ich für euch noch. Ein paar habe ich noch für euch. Ja, und zwar das schnellste Tor in einem WM-Finale. Bereits nach 90 Sekunden traf der Niederländer Johan Neeskens im Finale 1974 gegen Deutschland. Ja, die meisten Verlängerungen. Deutschland musste häufiger als jede andere Nation in die Verlängerung eines WM-Spiels. Ja, das stimmt. Da habe ich auch oft was mitbekommen. Das war ja auch, ich glaube, war das nicht 94 sogar im Finale oder sowas oder im Halbfinale? Ja, die meisten Elfmeterschießen. Deutschland gewann 4 seiner 5 WM-Elfmeterschießen. Einer der besten Quoten der Geschichte. Also da sieht man doch immer wieder, Deutschland mischt schon eigentlich ganz groß mit. Die größte Finalsiege. Brasilien besiegt Italien im Finale 1970 mit 4:1. Lange Zeit der höchste Sieg in einem WM-Endspiel. Ja, das torreichste Finale 1958 gewann Brasilien gegen Schweden mit 5:2. 7 Tore in einem Finale wurde bis heute nur einmal erreicht. Ja, ich habe jetzt hier nochmal 3 Songs hintereinander. Die Ärzten, Disco Pogo und danach Peter Wackel, die Nummer 1 der Welt sind wir. Und Canon Waving Flags, also diese Coca-Cola Celebration Mix Version.

0: Ja, jetzt sind wir schon auf der Endspurt, sage ich mal, Seite. 12 Minuten noch und dann ist 18 Uhr. Ich würde sagen, wir verschönen uns einfach jetzt noch vollends den Abend mit guter Musik. Und zwar habe ich für euch dabei Freed from Desire von DJ Old und Bastise. Und danach Culture Container mit Hammer. Ja, ich wünsche euch einen schönen, schönen Abend. Schaut heute Abend Deutschland natürlich gegen die Elfenbeinküste an und genießt den Abend und fiebert mit. Ja, nächste Woche 15 bis 18 Uhr bin ich wieder für euch da. Das Runde muss ins Eck gehen. Ich freue mich schon auf euch und passt auf euch auf. Bleibt mir gewogen. Bye, bye. Ciao, ciao. Bussi, bussi. Macht's gut.
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1: Im Studio Colin Mock. Volle Kraft Richtung K.O.-Phase. Das dürfte für die DFB-Elf bei der WM heute das Motto gegen die Elfenbeinküste sein. Gewinnt Deutschland auch sein zweites Gruppenspiel, steht man bereits im 16. Finale. Gleiches gilt auch für den Gegner aus Afrika. Bundestrainer Julian Nagelsmann sagte zu den Stärken der Elfenbeinküste:
2: Im Mittelfeld mit Fofana, mit Kessié, eine brutale Körperlichkeit, die uns schon vor Probleme stellen kann. Wir haben Maßnahmen ergriffen und haben das auch trainiert, was wir machen müssen, dass wir möglichst viele Stärken wegnehmen. Das werden wir nicht immer schaffen, weil der Gegner dafür zu gut ist. Aber wir werden es versuchen, es über einen Großteil der Spielminuten zu schaffen.
1: Los geht's um 22 Uhr deutscher Zeit in Toronto. Währenddessen haben sich die USA bereits ein Ticket für die K.O.-Phase gesichert. 2:0 stand es am Ende gegen Australien. Die Chance, das 16. Finale klarzumachen, hat Schottland dagegen mit einem 0:1 gegen Marokko verpasst. Auf die Schotten wartet als letzter Gruppengegner jetzt noch Brasilien, das mit 3:0 gegen Haiti gewonnen hat. Die Innenminister von Bund und Ländern wollen den Zivilschutz in Deutschland verbessern. Allein der Bund will in den nächsten Jahren 10 Milliarden Euro bereitstellen, um die Bevölkerung im Ernstfall besser zu schützen. Außerdem wird es eine engere Zusammenarbeit der Länder mit dem Innen- und Verteidigungsministerium geben. Man investiere schon jetzt gemeinsam in Infrastruktur, sagt Verteidigungsminister Pistorius.
3: Wenn wir so wie hier in Hamburg in den Hafen investieren, dann investieren wir in den zivilen Wirtschaftsinfrastrukturfaktor Hafen. Aber gleichzeitig ist es eben im Ernstfall auch ein wichtiger Hub für den Transport militärischen Materials und Soldatinnen und Soldaten. Das heißt, alles greift in das andere über und das ist extrem wichtig.
1: Online-Verträge auch einfach per Mausklick widerrufen können. Das muss ab jetzt immer möglich sein. Ein solcher Widerrufsbutton ist für Online-Shops oder auch Telefonanbieter ab sofort Pflicht. Entweder wirklich als Button oder als klar erkennbarer Link. Eine Äußerung von Donald Trump sorgt mal wieder für Empörung, diesmal in Italien. Der US-Präsident hat in einem Interview behauptet, Italiens Regierungschefin Meloni hätte ihn um ein Foto angefleht. Die wies das als frei erfunden zurück. Aus Protest hat Italiens Außenminister einen geplanten USA-Besuch abgesagt.
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4: Mit KI-Support. Viel Sonne zieht durch den Abend, aber ganz im Osten kann es nochmal ordentlich krachen mit teils heftigen Gewittern. Und später kommen auch aus den Bergen vereinzelt wieder kräftige Gewitter runter. In der Nacht lässt das erstmal nach, bevor im Westen erneut Gewitter anrollen. Runter geht's auf 22 bis 14 Grad. Morgen bleibt's oft sonnig und schwülheiß bis 38 Grad, dazu ab und zu Schauer und Gewitter.
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1: Im Studio Colin Mock. Volle Kraft Richtung K.O.-Phase. Das dürfte für die DFB-Elf bei der WM heute das Motto gegen die Elfenbeinküste sein. Gewinnt Deutschland auch sein zweites Gruppenspiel, steht man bereits im 16. Finale. Gleiches gilt auch für den Gegner aus Afrika. Bundestrainer Julian Nagelsmann sagte zu den Stärken der Elfenbeinküste:
2: Im Mittelfeld mit Fofana, mit Kessié, eine brutale Körperlichkeit, die uns schon vor Probleme stellen kann. Wir haben Maßnahmen ergriffen und haben das auch trainiert, was wir machen müssen, dass wir möglichst viele Stärken wegnehmen. Das werden wir nicht immer schaffen, weil der Gegner dafür zu gut ist. Aber wir werden es versuchen, es über einen Großteil der Spielminuten zu schaffen.
1: Los geht's um 22 Uhr deutscher Zeit in Toronto. Währenddessen haben sich die USA bereits ein Ticket für die K.O.-Phase gesichert. 2:0 stand es am Ende gegen Australien. Die Chance, das 16. Finale klarzumachen, hat Schottland dagegen mit einem 0:1 gegen Marokko verpasst. Auf die Schotten wartet als letzter Gruppengegner jetzt noch Brasilien, das mit 3:0 gegen Haiti gewonnen hat. Die Innenminister von Bund und Ländern wollen den Zivilschutz in Deutschland verbessern. Allein der Bund will in den nächsten Jahren 10 Milliarden Euro bereitstellen, um die Bevölkerung im Ernstfall besser zu schützen. Außerdem wird es eine engere Zusammenarbeit der Länder mit dem Innen- und Verteidigungsministerium geben. Man investiere schon jetzt gemeinsam in Infrastruktur, sagt Verteidigungsminister Pistorius.
3: Wenn wir so wie hier in Hamburg in den Hafen investieren, dann investieren wir in den zivilen Wirtschaftsinfrastrukturfaktor Hafen. Aber gleichzeitig ist es eben im Ernstfall auch ein wichtiger Hub für den Transport militärischen Materials und Soldatinnen und Soldaten. Das heißt, alles greift in das andere über und das ist extrem wichtig.
1: Online-Verträge auch einfach per Mausklick widerrufen können. Das muss ab jetzt immer möglich sein. Ein solcher Widerrufsbutton ist für Online-Shops oder auch Telefonanbieter ab sofort Pflicht. Entweder wirklich als Button oder als klar erkennbarer Link. Eine Äußerung von Donald Trump sorgt mal wieder für Empörung, diesmal in Italien. Der US-Präsident hat in einem Interview behauptet, Italiens Regierungschefin Meloni hätte ihn um ein Foto angefleht. Die wies das als frei erfunden zurück. Aus Protest hat Italiens Außenminister einen geplanten USA-Besuch abgesagt.
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4: Mit KI-Support. Viel Sonne zieht durch den Abend, aber ganz im Osten kann es nochmal ordentlich krachen mit teils heftigen Gewittern. Und später kommen auch aus den Bergen vereinzelt wieder kräftige Gewitter runter. In der Nacht lässt das erstmal nach, bevor im Westen erneut Gewitter anrollen. Runter geht's auf 22 bis 14 Grad. Morgen bleibt's oft sonnig und schwülheiß bis 38 Grad, dazu ab und zu Schauer und Gewitter.
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1: Im Studio Colin Mock. Volle Kraft Richtung K.O.-Phase. Das dürfte für die DFB-Elf bei der WM heute das Motto gegen die Elfenbeinküste sein. Gewinnt Deutschland auch sein zweites Gruppenspiel, steht man bereits im 16. Finale. Gleiches gilt auch für den Gegner aus Afrika. Bundestrainer Julian Nagelsmann sagte zu den Stärken der Elfenbeinküste:
2: Im Mittelfeld mit Fofana, mit Kessié, eine brutale Körperlichkeit, die uns schon vor Probleme stellen kann. Wir haben Maßnahmen ergriffen und haben das auch trainiert, was wir machen müssen, dass wir möglichst viele Stärken wegnehmen. Das werden wir nicht immer schaffen, weil der Gegner dafür zu gut ist. Aber wir werden es versuchen, es über einen Großteil der Spielminuten zu schaffen.
1: Los geht's um 22 Uhr deutscher Zeit in Toronto. Währenddessen haben sich die USA bereits ein Ticket für die K.O.-Phase gesichert. 2:0 stand es am Ende gegen Australien. Die Chance, das 16. Finale klarzumachen, hat Schottland dagegen mit einem 0:1 gegen Marokko verpasst. Auf die Schotten wartet als letzter Gruppengegner jetzt noch Brasilien, das mit 3:0 gegen Haiti gewonnen hat. Die Innenminister von Bund und Ländern wollen den Zivilschutz in Deutschland verbessern. Allein der Bund will in den nächsten Jahren 10 Milliarden Euro bereitstellen, um die Bevölkerung im Ernstfall besser zu schützen. Außerdem wird es eine engere Zusammenarbeit der Länder mit dem Innen- und Verteidigungsministerium geben. Man investiere schon jetzt gemeinsam in Infrastruktur, sagt Verteidigungsminister Pistorius.
3: Wenn wir so wie hier in Hamburg in den Hafen investieren, dann investieren wir in den zivilen Wirtschaftsinfrastrukturfaktor Hafen. Aber gleichzeitig ist es eben im Ernstfall auch ein wichtiger Hub für den Transport militärischen Materials und Soldatinnen und Soldaten. Das heißt, alles greift in das andere über und das ist extrem wichtig.
1: Online-Verträge auch einfach per Mausklick widerrufen können. Das muss ab jetzt immer möglich sein. Ein solcher Widerrufsbutton ist für Online-Shops oder auch Telefonanbieter ab sofort Pflicht. Entweder wirklich als Button oder als klar erkennbarer Link. Eine Äußerung von Donald Trump sorgt mal wieder für Empörung, diesmal in Italien. Der US-Präsident hat in einem Interview behauptet, Italiens Regierungschefin Meloni hätte ihn um ein Foto angefleht. Die wies das als frei erfunden zurück. Aus Protest hat Italiens Außenminister einen geplanten USA-Besuch abgesagt.
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4: Mit KI-Support. Viel Sonne zieht durch den Abend, aber ganz im Osten kann es nochmal ordentlich krachen mit teils heftigen Gewittern. Und später kommen auch aus den Bergen vereinzelt wieder kräftige Gewitter runter. In der Nacht lässt das erstmal nach, bevor im Westen erneut Gewitter anrollen. Runter geht's auf 22 bis 14 Grad. Morgen bleibt's oft sonnig und schwülheiß bis 38 Grad, dazu ab und zu Schauer und Gewitter.
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1: Im Studio Colin Mock. Volle Kraft Richtung K.O.-Phase. Das dürfte für die DFB-Elf bei der WM heute das Motto gegen die Elfenbeinküste sein. Gewinnt Deutschland auch sein zweites Gruppenspiel, steht man bereits im 16. Finale. Gleiches gilt auch für den Gegner aus Afrika. Bundestrainer Julian Nagelsmann sagte zu den Stärken der Elfenbeinküste:
2: Im Mittelfeld mit Fofana, mit Kessié, eine brutale Körperlichkeit, die uns schon vor Probleme stellen kann. Wir haben Maßnahmen ergriffen und haben das auch trainiert, was wir machen müssen, dass wir möglichst viele Stärken wegnehmen. Das werden wir nicht immer schaffen, weil der Gegner dafür zu gut ist. Aber wir werden es versuchen, es über einen Großteil der Spielminuten zu schaffen.
1: Los geht's um 22 Uhr deutscher Zeit in Toronto. Währenddessen haben sich die USA bereits ein Ticket für die K.O.-Phase gesichert. 2:0 stand es am Ende gegen Australien. Die Chance, das 16. Finale klarzumachen, hat Schottland dagegen mit einem 0:1 gegen Marokko verpasst. Auf die Schotten wartet als letzter Gruppengegner jetzt noch Brasilien, das mit 3:0 gegen Haiti gewonnen hat. Die Innenminister von Bund und Ländern wollen den Zivilschutz in Deutschland verbessern. Allein der Bund will in den nächsten Jahren 10 Milliarden Euro bereitstellen, um die Bevölkerung im Ernstfall besser zu schützen. Außerdem wird es eine engere Zusammenarbeit der Länder mit dem Innen- und Verteidigungsministerium geben. Man investiere schon jetzt gemeinsam in Infrastruktur, sagt Verteidigungsminister Pistorius.
3: Wenn wir so wie hier in Hamburg in den Hafen investieren, dann investieren wir in den zivilen Wirtschaftsinfrastrukturfaktor Hafen. Aber gleichzeitig ist es eben im Ernstfall auch ein wichtiger Hub für den Transport militärischen Materials und Soldatinnen und Soldaten. Das heißt, alles greift in das andere über und das ist extrem wichtig.
1: Online-Verträge auch einfach per Mausklick widerrufen können. Das muss ab jetzt immer möglich sein. Ein solcher Widerrufsbutton ist für Online-Shops oder auch Telefonanbieter ab sofort Pflicht. Entweder wirklich als Button oder als klar erkennbarer Link. Eine Äußerung von Donald Trump sorgt mal wieder für Empörung, diesmal in Italien. Der US-Präsident hat in einem Interview behauptet, Italiens Regierungschefin Meloni hätte ihn um ein Foto angefleht. Die wies das als frei erfunden zurück. Aus Protest hat Italiens Außenminister einen geplanten USA-Besuch abgesagt.
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4: Mit KI-Support. Ein paar Wolken sind dabei und ab und zu kann's in der Nacht krachen. Vereinzelt Gewitter, zum Teil auch kräftig, vor allem Richtung Westen kommen später wieder neue dazu. Die Temperaturen gehen runter auf 22 bis 14 Grad. Morgen wird's dann verbreitet richtig heiß und teils schwül. Dazu ziehen von Westen her Schauer und Gewitter auf, später auch mal kräftiger, mit bis zu 38 Grad.
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Ihr hört Radio Rottersee am Samstagabend. Gleich viel nach neun ist es. Ja, bin eine Stunde zu spät für den TV-Tipp für den heutigen Abend, aber ich war schön essen unten, obwohl die Luft steht jetzt gerade. Obwohl es lecker war wieder das Essen, aber man fühlt sich hinterher noch schlechter irgendwie. Ja. Aber nur, weil es einem wieder aus allen Poren rauskommt. Ja, wie viel Grad haben wir denn noch, wo wir gerade bei aus allen Poren dran sind? Ja, wir haben noch, ja, also ich habe noch auf dem Balkon 32,4 Grad. Die Luftqualität ist schlecht. Steht hier auf Orange. Ungesunde Luftqualität. Für empfindliche Personengruppen. Ah, hier steht auch der Ozonwert. 108, der ist schuld. Ja, kein Wunder. Laut Wetter.com haben wir im Schatten noch 28 Grad. Ja, Sonnenuntergang ist in einer halben Stunde ungefähr um 21.48 Uhr. Und morgen am Sonntag werden es auch wieder bis zu 33 Grad. Aber mehr Wolken als heute. Und es besteht dann auch die Gefahr von kleineren Regenschauern oder auch mal ein Gewitter. So ist es ja nicht. Ihr hört die Dancefloor-Charts hier bei Radio Rottersee mit dem Radio Rottersee Party-Service bis 1 Uhr nachts. Und ja, ich denke, ihr werdet sowieso das Fußballspiel zum großen Teil gucken und vielleicht nur nebenbei hier ein bisschen Musik hören. Vielleicht wollt ihr auch was ganz anderes im Fernsehen gucken, deswegen gehen wir kurz nochmal das TV-Programm durch, was gerade läuft. Auf ARD der Zürich-Krimi, eine Krimireihe aus dem Jahr 2022, der Krimi, und auf ZDF kommt die WM-Übertragung. Auf WDR läuft ein Thriller mit Götz George aus dem Jahr 2014. Auf RTL läuft Take Me Out mit Jan Köppen. Auf RTL 2 Armes Deutschland stempeln oder abrackern. Auf Sat 1 läuft ein Animationsfilm Ferdinand geht stierisch ab aus dem Jahr 2017. Auf Pro7 ist die Spielshow Joko gegen Klaas. Auf Vox habt ihr einen James Bond. Lizenz zum Töten mit Timothy Dalton aus dem Jahr 1989. Und dann zum Beispiel noch auf Super RTL wie immer. Oder wie so oft. Ein Asterix-Film Zeichentrick aus dem Jahr 1994. Asterix in Amerika. Ja, und ich wünsche euch viel Spaß, was immer ihr auch macht. Beim Fußballspiel drücke ich natürlich uns allen die Daumen. Schweden hat gut vorgelegt, eben Wahnsinn. Niederlande gegen Schweden. Niederlande hat gut vorgelegt. Ich habe eigentlich für Schweden getippt. Ich war total daneben. Niederlande hat 5:1 gegen Schweden gespielt. Hammerhart. Ob wir das heute auch hinkriegen, steht in den Sternen, aber ich denke, ja. Ich sage ein klares Ja. Um 22 Uhr geht's los und ich wünsche euch viel Spaß dabei beim WM-Spiel und natürlich auch hier mit unserer Musik bei Radio Rottersee. Schönen Abend, am Mikrofon ist Tobias und ich melde mich nachher zwischendurch mal bei den ersten Toren, würde ich mal sagen. Bis später!

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1: Im Studio Colin Mock. Das Wohngeld soll gekürzt werden. Sehr bitter, aber nicht anders machbar, sagt Bauministerin Huberts. Sie verteidigte die Pläne in der Rheinischen Post. Mehr von Hanna Messerschmidt.
2: Die SPD-Politikerin begründet die Einschnitte mit der schwierigen Haushaltslage. Die Kürzungen beim Wohngeld werden alle bisherigen Empfänger betreffen, sagt sie. Ein Drittel der Haushalte wird künftig komplett leer ausgehen. Betroffen sind unter anderem Wohngeldempfänger, die wegen ihres Einkommens bisher gerade noch antragsberechtigt sind. Durch die Einschnitte könnten Bund und Länder 2 Milliarden Euro einsparen.
1: Kurz vor der offiziellen Vorstellung sickert durch, was die von der Bundesregierung eingesetzte Rentenkommission an Vorschlägen macht. So soll das Eintrittsalter an die steigende Lebenserwartung gekoppelt werden. Eine Rente mit 70 soll es in den 2090er Jahren geben. So die Informationen von ARD und Bild am Sonntag. Solarstrom hat Deutschland in den letzten Jahren einen großen wirtschaftlichen Vorteil gebracht. Das zeigen Berechnungen des Bundesverbands Solarwirtschaft. Fossile Energieimporte im Wert von über 20 Milliarden Euro konnten demnach ersetzt werden. Mehr von Daniel Bornberg.
3: Rund 6 Millionen Solaranlagen sind in Deutschland inzwischen installiert. Die liefern reichlich Strom aus der Sonne und wirken sich positiv auf den Klimaschutz aus. Laut Umweltbundesamt wurden durch die Nutzung von Solarstrom zwischen 2020 und 2025 rund 270 Millionen Tonnen Treibhausgase vermieden. BSW-Solarchef Carsten Körnig sagt, Solarstrom schützt nicht nur das Klima, sondern auch den Wirtschaftsstandort Deutschland.
1: Der Iran hat die Straße von Hormuz eigenen Angaben nach wieder für den Schiffsverkehr gesperrt. Das Regime in Teheran reagiert auf israelische Angriffe im Libanon. In einem Rahmenabkommen mit den USA war ein Ende der israelischen Attacken Bedingung für weitere Verhandlungen. Bundespräsident Steinmeier hat zusammen mit dem schleswig-holsteinischen Ministerpräsidenten Günther die Kieler Woche eröffnet. Das Segelereignis ist gleichzeitig auch das größte Volksfest Nordeuropas. Bis Sonntag in einer Woche werden 3 Millionen Besucher erwartet.
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4: Mit KI-Support. Ein paar Wolken sind dabei und ab und zu kann es in der Nacht krachen. Vereinzelt Gewitter, zum Teil auch kräftig, vor allem Richtung Westen kommen später wieder neue dazu. Die Temperaturen gehen runter auf 22 bis 14 Grad. Morgen wird's dann verbreitet richtig heiß und teils schwül. Dazu ziehen von Westen her Schauer und Gewitter auf, später auch mal kräftiger mit bis zu 38 Grad.
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Ihr seid noch fit. Habt den heißen Tag mit schwüler Luft heute gut überstanden und ich schau mal, wie viel Grad wir noch haben. 29 Grad habe ich hier auf dem Thermometer. Die Luftqualität ist immer noch schlecht und um uns herum ist es vielleicht schon was kühler. Hier zwischen den Häusern ist es immer wärmer. Also im Schatten steht hier bei wetter.com. Wir hätten noch 25 Grad. Und es soll sich auf 20 Grad jetzt abkühlen in der kommenden Nacht. Also dann ist es wieder eine tropische Nacht, wenn es über 20 Grad bleibt. Ja, Sonnenaufgang ist ja schon 5.17 Uhr. Aber denkt dran, ab morgen werden die Tage wieder kürzer. Morgen ist kalendarischer Sommeranfang und Sommersonnenwende. Das heißt, die Tage werden wieder kürzer. Morgen aber trotzdem bis zu 33 Grad. Und hier steht, dass das um 12 Uhr schon der Fall sein wird. Dann sollen die Temperaturen kurz mal runtergehen. Da ist so ein bisschen Regen hier angezeigt. Bis 15 Uhr, 14, 15 Uhr. Und dann nochmal auf 31 Grad steigen. Naja, schauen wir mal. Dann wird es vielleicht morgen entweder schwül oder es kühlt sich vielleicht doch nochmal ab. Zwischendurch. Je nachdem, ob wir Regen abbekommen oder nicht. Also, viel Spaß hier noch mit unserer Musik und gleich weiterhin beim Spiel Deutschland-Elfenbeinküste. Ich melde mich nochmal. Am Mikrofon war Tobias.

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1: Im Studio Colin Mock. Das Wohngeld soll gekürzt werden. Sehr bitter, aber nicht anders machbar, sagt Bauministerin Huberts. Sie verteidigte die Pläne in der Rheinischen Post. Mehr von Hanna Messerschmidt.
2: Die SPD-Politikerin begründet die Einschnitte mit der schwierigen Haushaltslage. Die Kürzungen beim Wohngeld werden alle bisherigen Empfänger betreffen, sagt sie. Ein Drittel der Haushalte wird künftig komplett leer ausgehen. Betroffen sind unter anderem Wohngeldempfänger, die wegen ihres Einkommens bisher gerade noch antragsberechtigt sind. Durch die Einschnitte könnten Bund und Länder 2 Milliarden Euro einsparen.
1: Die Bundesregierung will deutlich mehr Abschiebungen nach Afghanistan. Wie die Bild am Sonntag berichtet, sollen bis zu 3 Charterflüge nach Kabul pro Monat möglich sein. Das sei mit den Taliban verabredet worden. Mindestens 100 abschiebebereite Afghanen sitzen nach Angaben der Zeitung in Haft oder Abschiebehaft. Dienstag will die Rentenkommission der Bundesregierung ihre Vorschläge unterbreiten. Jetzt sind bereits erste Details durchgesickert. Eine Rente mit 70 soll erst in den 2090er Jahren eingeführt werden. Mehr von Nanju Kuhlmann.
3: Nach Informationen der ARD und der Bild am Sonntag soll das Renteneintrittsalter ab dem Jahr 2032 nach und nach angehoben werden, und zwar gekoppelt an die höhere Lebenserwartung. Alle 10 Jahre steigt das Eintrittsalter damit um ein halbes Jahr. Die Rente mit 63 oder nach 45 Beitragsjahren soll abgeschafft werden. Mittelfristig sollen auch Beamte in die Rentenversicherung eingegliedert werden, heißt es in dem Papier weiter.
1: Solarstrom hat in Deutschland in den letzten Jahren fossile Energieimporte im Wert von mehr als 20 Milliarden Euro ersetzt. Das hat der Bundesverband Solarwirtschaft ausgerechnet. Laut einer YouGov-Umfrage sind im Übrigen 7 von 10 Deutschen dafür, die erneuerbaren Energien weiter auszubauen. Deutlicher Sieg für die Niederlande bei der Fußball-WM. Nach einem 5:1 gegen Schweden stehen die Niederländer jetzt kurz vor dem Einzug ins 16. Finale. Aber auch Schweden kann immer noch weiterkommen.
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4: Mit KI-Support. Ein paar Wolken sind dabei und ab und zu kann's in der Nacht krachen. Vereinzelt Gewitter, zum Teil auch kräftig, vor allem Richtung Westen kommen später wieder neue dazu. Die Temperaturen gehen runter auf 22 bis 14 Grad. Morgen wird's dann verbreitet richtig heiß und teils schwül. Dazu ziehen von Westen her Schauer und Gewitter auf, später auch mal kräftiger mit bis zu 38 Grad.
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1: Im Studio Colin Mock. Dienstag will die Rentenkommission der Bundesregierung

0: Regierung ihre Vorschläge unterbreiten. Jetzt sind bereits erste Details durchgesickert. Eine Rente mit 70 soll erst in den 2090er Jahren eingeführt werden. Mehr von Nanju Kuhlmann.
1: Nach Informationen der ARD und der Bild am Sonntag soll das Renteneintrittsalter ab dem Jahr 2032 nach und nach angehoben werden, und zwar gekoppelt an die höhere Lebenserwartung. Alle 10 Jahre steigt das Eintrittsalter damit um ein halbes Jahr. Die Rente mit 63 oder nach 45 Beitragsjahren soll abgeschafft werden. Mittelfristig sollen auch Beamte in die Rentenversicherung eingegliedert werden, heißt es in dem Papier weiter.
0: Das Wohngeld soll gekürzt werden. Sehr bitter, aber nicht anders machbar, sagt Bauministerin Huberts. Sie begründete die Pläne in der Rheinischen Post mit der schlechten Finanzlage. Ein Drittel der Haushalte wird künftig komplett leer ausgehen. Bund und Länder wollen so 2 Milliarden Euro einsparen. Der Iran hat die Straße von Hormuz eigenen Angaben nach wieder für den Schiffsverkehr gesperrt. Das sei die Reaktion auf neuerliche Angriffe der israelischen Armee im Libanon. Für die Attacken macht die iranische Regierung auch die USA mitverantwortlich. Washington hätte das verhindern müssen, heißt es. In einem Rahmenabkommen war dieser Punkt ausdrücklich als Bedingung für weitere Verhandlungen genannt worden. Nach dem schweren Bahnunfall in München hat die Polizei weitere Details bekannt gegeben. Die Person, die ums Leben gekommen ist, war an den Rangierarbeiten mit den beiden Zügen beteiligt. Außerdem sind ein Linienbus und mehrere geparkte Autos beschädigt worden, als die 2 Waggons von der Brücke auf die darunterliegende Straße gestürzt sind. Deutlicher Sieg für die Niederlande bei der Fußball-WM. Nach einem 5:1 gegen Schweden stehen die Niederländer jetzt kurz vor dem Einzug ins 16. Finale. Aber auch Schweden kann immer noch weiterkommen.
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3: Mit KI-Support. Ein paar Wolken sind dabei und ab und zu kann's in der Nacht krachen. Vereinzelt Gewitter, zum Teil auch kräftig, vor allem Richtung Westen kommen später wieder neue dazu. Die Temperaturen gehen runter auf 22 bis 14 Grad. Morgen wird's dann verbreitet richtig heiß und teils schwül. Dazu ziehen von Westen her Schauer und Gewitter auf, später auch mal kräftiger, mit bis zu 38 Grad.
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Ihr hört den Radio Rottersee Party Service. In der letzten Stunde, noch bis 1 Uhr, könnt ihr unsere Dancefloor Charts genießen. Ja, und das Spiel Deutschland Elfenbeinküste ist eben

auch zu Ende gegangen. Ja, ich fand, es hat alles andere als Vorrundencharakter gehabt. Es war sehr spannend und es sah in meinen Augen sehr wackelig aus bei einem, finde ich, parteiischen Schiedsrichter, der einiges für uns nicht gepfiffen hat, was man hätte auch pfeifen können. Ja, also eine Pfeife sozusagen, oder nicht. Naja, 2:1 für Deutschland. Uns hätte natürlich auch ein Unentschieden gereicht für die Gruppe, aber wir haben es geschafft und sind jetzt laut Tabelle Gruppenerster. Genau. Gefolgt von der Elfenbeinküste, dann Ecuador und Curaçao. Ja. Was haben wir denn noch für Spiele? In der Nacht um 2 Uhr. Ecuador gegen Curaçao, also in unserer Gruppe. Um 6 Uhr Tunesien, Japan und dann morgen oder heute Abend wieder Spanien um 18 Uhr gegen Saudi-Arabien und um 21 Uhr Belgien gegen den Iran. Ja, dann könnt ihr jetzt schlafen gehen oder noch ein bisschen unserer Musik lauschen und es wird morgen oder heute ein hitziger Tag werden, habt ihr ja sicherlich gerade in den Nachrichten gehört. Schwül warm mit von Westen aufkommenden Gewittern. Hier schaue ich nochmal auf unser Wetter am Rottersee. Ja, bis zu 32 Grad morgen, 13 Uhr wird der Höhepunkt sein. Dann steigt die Regenwahrscheinlichkeit auf 80-90%. Und da könnte es auch Regen geben oder ein Gewitter. Und dann gehen die Temperaturen langsam runter. So 18.30 Uhr Grad, 19.28 Uhr Grad, 20.26 Uhr. Und dann geht's weiter in den Montag, wahrscheinlich auch wieder mit einer tropischen Nacht. Und Montag sind auch bis zu 32 Grad angesagt. Ja, Dienstag, Mittwoch geht's dann sogar noch wieder höher. Dienstag 33, Mittwoch, Donnerstag, Freitag sind hier 34 Grad auf dem Plan. Also es wird eine sommerlich heiße Woche, darauf könnt ihr euch schon einstellen. Also versucht, euch zu schonen, nicht zu viel zu machen, denn die Ozonwerte waren heute schon extrem hoch. Ich habe das sogar schon gemerkt und das merkt man an Halskratzen und Reizhusten. Nicht gut, müsst ihr mal verfolgen, die Ozonwerte wird kaum noch jemand erwähnen, aber es gibt Messpunkte oder Apps, die den Ozonwert noch anzeigen. Also werft mal ein Auge drauf. Ja, also gute Nacht, kommt gut in den Sonntag und ja, lasst den Fußballabend noch schön ausklingen und ich wünsche euch was. Bis morgen früh oder heute. Am Mikrofon war Tobias.

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0: Gegen die Elfenbeinküste gewann das DFB-Team mit 2:1. Dennis Undaf sorgte mit 2 Toren nach einem Rückstand zur Halbzeit ganz spät noch für den Sieg. Egal wie das dritte und letzte Gruppenspiel gegen Ecuador ausgeht, Deutschland wird im 16. Finale sicher dabei sein. Vor dem DFB-Erfolg hatten auch die Niederländer mehr als genug Grund zum Jubeln. Gegen Schweden gab es ein überdeutliches 5:1. Dienstag will die Rentenkommission der Bundesregierung ihre Vorschläge unterbreiten. Jetzt sind erste Details durchgesickert. Eine Rente mit 70 soll erst in den 2090er Jahren eingeführt werden, berichten ARD und Bild am Sonntag. Außerdem sollen auch Beamte in die Rentenversicherung eingegliedert werden. Das Wohngeld soll gekürzt werden. Sehr bitter, aber nicht anders machbar, sagt Bauministerin Huberts. Sie verteidigte die Pläne in der Rheinischen Post. Mehr von Hanna Messerschmidt.
1: Die SPD-Politikerin begründet die Einschnitte mit der schwierigen Haushaltslage. Die Kürzungen beim Wohngeld werden alle bisherigen Empfänger betreffen, sagt sie. Ein Drittel der Haushalte wird künftig komplett leer ausgehen. Betroffen sind unter anderem Wohngeldempfänger, die wegen ihres Einkommens bisher gerade noch antragsberechtigt sind. Durch die Einschnitte könnten Bund und Länder 2 Milliarden Euro einsparen.
0: Nach dem schweren Bahnunfall in München hat die Polizei weitere Details bekannt gegeben. Die Person, die ums Leben gekommen ist, war an den Rangierarbeiten mit den beiden Zügen beteiligt. Außerdem sind ein Linienbus und mehrere geparkte Autos beschädigt worden, als die 2 Waggons von der Brücke auf die darunterliegende Straße gestürzt sind. Solarstrom hat Deutschland in den letzten Jahren einen großen wirtschaftlichen Vorteil gebracht. Energieimporte für über 20 Milliarden Euro konnten so ersetzt werden, so der Bundesverband Solarwirtschaft. Solarstrom schütze nicht nur das Klima, sondern auch den Wirtschaftsstandort, sagt der Verbandschef.
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3: Mit KI-Support. Mal mehr, mal weniger Wolken sind unterwegs und vereinzelt kracht's auch schon mit Gewittern. Die Temperaturen liegen aktuell zwischen 22 und 14 Grad. Gegen Morgen schiebt der Westen neue, teils kräftige Gewitter nach. Tagsüber geht's dann heiß weiter, oft mit viel Sonne und schwüler Luft. Später können in der Mitte und im Süden kräftige Schauer und Gewitter runterkommen bei 32 bis 38 Grad.
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1: Im Studio Colin Mock. Deutschland hat sich bei der WM vorzeitig für die K.O.-Phase qualifiziert. Gegen die Elfenbeinküste setzte sich das DFB-Team mit 2:1 durch. Dabei drehten die Deutschen einen Pausenrückstand. Der deutsche Abwehrspieler Jonathan Tah lobte nach dem Spiel die Mentalität im Team und sagte im ZDF weiter:
2: Wir haben nicht aufgegeben. Wir wussten, dass wir den Gegner irgendwann müde machen werden. Haben immer weitergemacht und ja, dann auch natürlich alle, die von Anfang an gespielt haben, aber auch die Jungs, die von der Bank gekommen sind, haben es überragend gemacht.
1: Vorher hatten die Niederlande mit 5:1 gegen Schweden gewonnen. Kurz vor der offiziellen Vorstellung sickert durch, was die von der Bundesregierung eingesetzte Rentenkommission an Vorschlägen macht. So soll das Eintrittsalter an die steigende Lebenserwartung gekoppelt werden. Eine Rente mit 70 soll es in den 2090er Jahren geben. So die Informationen von ARD und Bild am Sonntag. Deutschland will die Abschiebung nach Afghanistan ausweiten. Nach einem Bericht der Bild am Sonntag sollen im Monat bis zu 3 Charterflüge nach Kabul möglich sein. Mehr von Holger Dück.
3: Das Bundesinnenministerium hat das mit den in Afghanistan herrschenden Taliban ausgehandelt. Auch über reguläre Linienflüge sollen Straftäter zurückgeführt werden. Nach Informationen der Bild am Sonntag sollen in Deutschland mindestens 100 abschiebebereite Afghanen in Gefängnissen sitzen. Bundesinnenminister Dobrindt sagte der Zeitung, unsere Gesellschaft habe das legitime Interesse, dass Straftäter unser Land verlassen.
1: Das Wohngeld soll gekürzt werden. Sehr bitter, aber nicht anders machbar, sagt Bauministerin Huberts. Sie begründete die Pläne in der Rheinischen Post mit der schlechten Finanzlage. Ein Drittel der Haushalte wird künftig komplett leer ausgehen. Bund und Länder wollen so 2 Milliarden Euro einsparen. Solarstrom hat Deutschland in den letzten Jahren einen großen wirtschaftlichen Vorteil gebracht. Energieimporte für über 20 Milliarden Euro konnten so ersetzt werden, so der Bundesverband Solarwirtschaft. Solarstrom schütze nicht nur das Klima, sondern auch den Wirtschaftsstandort, sagt der Verbandschef.
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4: Mit KI-Support. Mal mehr, mal weniger Wolken sind unterwegs und vereinzelt kracht's auch schon mit Gewittern. Die Temperaturen liegen aktuell zwischen 22 und 14 Grad. Gegen Morgen schiebt der Westen neue, teils kräftige Gewitter nach. Tagsüber geht's dann heiß weiter, oft mit viel Sonne und schwüler Luft. Später können in der Mitte und im Süden kräftige Schauer und Gewitter runterkommen bei 32 bis 38 Grad.
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